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1: Guten Morgen. Also ganz stimmt das nicht. Patrick ist da, Richie ist aber auf Dienstreise. Dafür starke Vertretung hier. Also ich hoffe, dass sie stark wird. Pascal?
2: Guten Morgen. Na. Ich habe heute Morgen schon 5 Liegestütze gemacht.
1: Oh,
2: also
1: ich, 0.
2: Für die Stärke.
1: Sind 5 mehr als in meinen letzten 5 Jahren.
2: Siehste.
1: Egal. Es ist trotzdem alles wie immer. Wir spielen gleich erstmal zum Wochenende einen ganz entspannten Runde Hamburg-Battle. Was gibt's denn zu gewinnen, Pascal?
2: Oh, es gibt 2 Tickets für das Beats and Waves Festival 2026 in Kühlungsborn zu gewinnen. Das findet statt vom 31. Juli bis zum 2. August. Mhm. Und da sind auch wirklich richtig geile Leute mit dabei. Zum Beispiel Topic oder auch David Puentes. Weißt du, so, da kann man vormittags entspannt an der Beachbar chillen, richtig schön es sich gut gehen lassen und nachmittags, abends knallen dann da die Beats rein, ganz richtig feiern, richtig nice.
1: Wenn ihr Bock drauf habt, 040 48 001 97 1 jetzt eine WhatsApp schicken und dann zocken wir gleich eine Runde Hamburg Battle vor noch gute Musik, unter anderem Topic und Becky G, Ugel und David Guetta und das hier ist Dermot Kennedy mit Funeral.

0: Spielen wir heute Morgen mit Maddy aus Winterhude. Guten Morgen.
1: Guten Morgen.
0: Ich stelle euch beiden jetzt eine Minute lang Fragen. Wenn ihr richtig antwortet, ist die andere dran. Und wer nach 60 Sekunden die letzte Frage richtig beantwortet hat, hat gewonnen. Maddy, du darfst noch entscheiden, wer soll anfangen, du oder Giselle? Wichtige, schwierige Frage. Du fängst an. Okay, dann würde ich sagen, starten wir auch direkt rein. Maddy, das Dschungelcamp soll im nächsten Jahr noch länger gehen. In welchem Dschungel sind die Kandidaten denn dann immer? In welchem Land? Ja, ganz genau richtig. Giselle, heute hat der Schlagzeuger der Beatles Ringo Starr Geburtstag. Nenne ein weiteres Bandmitglied der Beatles.
2: John Lennon.
0: Ja, richtig. Maddy, an welcher Kreuzung in Hamburg befindet sich denn der Beatles-Platz? Ein bisschen schwierig.
1: Reeperbahn.
0: Ja.
1: Große
0: Freie. Ja, ganz genau. Giselle, und dann hat heute noch der deutsche Entertainer und Streamer Jens Knossalla Geburtstag. Unter welchem Namen ist er denn bekannt?
2: Jensi?
0: Nee, Knossi wäre es gewesen. Du nochmal, dann haben am Wochenende die U20-Handballerinnen den WM-Titel geholt. Wie viele Spieler einer Mannschaft stehen beim Handball denn auf dem Feld? 7 oder 9?
2: 7.
0: Ja, das ist richtig. Und da ist die Zeit leider abgelaufen. Es tut mir leid, Maddy. Giselle hat leider gewonnen.
1: Oh,
0: ärgerlich.
2: Das war ja sehr knapp.
0: Super knapp. Ich würde sagen, das schreit auf jeden Fall nach einer Revanche, oder?
1: Ja, auf jeden Fall.
0: Machen wir so. Perfekt. Dann wünsche ich dir noch eine schöne Restwoche, Maddy. Und dann hören wir uns nochmal wieder.
1: Dankeschön. Euch auch.
0: Und ihr macht's ganz genauso.

0: schönen Dienstagmorgen. Energy läuft, Patrick und Pascal sind hier.
1: Guten
0: Pascal,
1: Morgen.
0: Du gestern ja auch schon quasi da als Vertretung für
1: mich. Ja, genau.
0: Mhm. Heute
1: für dich ist das Wochenende jetzt quasi erst vorbei.
0: Für Richie, genau, denn ich bin aus dem langen Wochenende zurück.
1: Wie war's? Hau mal raus. Du warst in Köln.
0: Richtig,
1: CSD. Man sieht noch so ein bisschen die Augenringe unter deinen Augen und irgendwie so ganz frisch siehst du auch nicht aus, riechen tust du auch nicht so gut.
0: Es war wirklich ein schönes Wochenende, es war aber auch ein bisschen anstrengend. Es ist natürlich CSD in Köln. Die Hochburg schlechthin der queeren Community, da ist immer eine Menge los. Also da gibt's Party über Party über Party. Draußen noch ganz viele Bühnen. Man hört es vielleicht gerade auch ein bisschen an meiner Stimme, die ist auch noch ein bisschen angeschlagen.
1: Ja.
0: Aber es war wunderschön. Für mich ist der Kölner CSD immer so der erste im Jahr. Dann kommt Berlin und dann kommt natürlich das eigentliche Highlight und machen wir uns nichts vor, auch der schönste CSD überhaupt, nämlich der Hamburger CSD.
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5: Tachchen. Richie ist auf Dienstreise, Pascal dafür mit am
6: Guten
5: Start.
6: Guten Morgen. Hallo. Und Patrick, mir ist was richtig Peinliches gestern passiert.
5: Oh shit, nicht schon wieder.
6: Doch, gestern Abend, das war wirklich richtig schlimm, sag ich dir.
5: Nein.
6: Ja.
5: Krieg ich da Fremdschämen?
6: Beim Sport, ja, ein bisschen, glaube ich.
5: Dann erzählst du uns gleich, bitte. Ja, tust du das?
6: Ja, muss ich wohl.
5: Danke. Wir beruhigen uns vorher nochmal kurz, sammeln mental unsere Kräfte, während Kamerad läuft, Be Mine und jetzt erstmal BTS und Swim.

0: Schönen Dienstagmorgen euch. Patrick und Pascal sind hier.
1: Guten Morgen.
0: Pascal, du hast gerade schon angekündigt, dir ist gestern was Peinliches passiert. Ich bin ja von mir aus nicht der Typ, der da nachfragt. Aber jetzt muss ich natürlich, weil wir ganz viele Zeugen haben und die, glaube ich, auch schon ganz gespannt sind. Was ist passiert?
1: Ich war gestern Nachmittag beim Sport. Hab gedacht, schon mal eine gute Sache. Hab so einen Cycling-Kurs gebucht.
0: Oh Gott.
1: Und da war ich auch.
0: Oh Gott.
1: Problem Nummer 1 in der Umkleide, als ich da war, habe ich festgestellt, scheiße, ich hatte da gar keine Hose dabei. Schon mal eine sehr ungünstige Sache.
0: Kann man denn ohne Hose zum
1: gesagt,
0: Sport?
1: Gut, dann behältst du halt die normale Hose einfach an. Was immer machen.
0: Ja.
1: Ich mich auf das Cycling-Fahrrad gesetzt, ungefähr 5 Minuten lang versucht, diese Cycling-Schuhe mit dem Fahrrad zu verbinden. Da muss man so reinklanken. Habe ich nicht hingekriegt. Dann musste ich richtig erbärmlich den Nebenmann antippen, weil der war schon so richtig in seinem Element.
0: Kuckuck.
1: Ich war so, Kuckuck, wie funktioniert das mit den Schuhen? Er so,
0: Shit.
1: Bro, du hältst die Pedale falsch rum. Ich so, wusste ich natürlich, klar. Ja, gleiches Problem beim Rauskommen, kam ich auch nicht richtig raus und dann habe ich auch noch die Dusche unter Wasser gesetzt.
0: Oh.
1: Ich wollte wirklich einfach diesen Kurs nicht wieder hingehen.
0: Die Dusche unter Wasser?
1: Ich
0: das
1: weiß
0: sind
1: es doch nicht.
0: Abflüsse.
1: Ja, aber die haben nicht mehr abgespült.
0: Oh.
1: Und dann lief meine ganze Suppe in die anderen Duschen rein.
0: Pascal. Was machen wir nur mit dir?
1: Ja.
0: Also
1: Leute, wenn ihr noch einen Sportkurs für mich habt, wo ich noch einfach hingehen darf, ne? Sagt bitte Bescheid.
0: Ich glaube, die Zahl ist gerade rapide gesunken.
1: Ich glaube nämlich auch.
0: Kein Sportverein in ganz Deutschland will ich noch haben.
2: Shakira und Burna Boy.

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1: Und da habe ich für euch heute neue Musik von Jack Dean mit am Start. Das ist ein Singer-Songwriter aus London, steht kurz vor seinem Durchbruch, könnte man eigentlich sagen. Und er hat so ungefähr 25.000 Follower auf Instagram, also wirklich noch gar nicht so groß. Aber rund 200.000 monatliche Spotify-Hörer, also da wirklich gar nicht so wenig. Und jetzt hat er eine neue Nummer rausgebracht, das ist für euch Mercy, denn hier bei Energy gibt es immer die besten neuen Hits.

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13: Es ist 6 Uhr.
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13: Da haben wir aktuell 16 Grad draußen. Wer mit dem Hund noch mal Gassi gehen muss, der macht das vielleicht lieber heute Morgen, denn da soll es trocken sein. Heute so, ja, in 2 Stunden kommt dann ein bisschen Regen dazu. Es ist nicht so richtig schön draußen, maximal 20 Grad. Dafür wird es dann aber ab morgen richtig gut bei uns in Hamburg.
14: Dann der Blick auf die Straßen. Das geht schnell, da ist alles frei. Solltet ihr was sehen, sagt gerne Bescheid, ruft uns an oder schickt eine WhatsApp unter der 040 48 001 97 1. Euch eine gute und sichere Fahrt. Alles, was wir sonst noch wissen müssen, gibt es jetzt von Jakob. Und da müssen wir noch mal über Kitas sprechen, denn die sollen mal wieder teurer werden.
15: Ja, für Familien bei uns in Hamburg soll es ab August im nächsten Jahr deutlich teurer werden. Betroffen sind vor allem Eltern mit einem höheren Einkommen. Der Höchstbetrag für 8 Stunden Betreuung steigt nämlich von etwa 190 auf fette 320 Euro im Monat. Ein Jahr später soll es dann noch mal ein bisschen teurer werden. Es geht dann für Familien mit einem Nettoeinkommen von über 6.000 Euro. Familien mit einem geringeren Einkommen sollen dafür aber ein bisschen entlastet werden. Dazu steigt zum Beispiel die Einkommensgrenze, ab der Kita-Platz überhaupt was kostet. Und es soll noch weitere Vergünstigungen für alle Familien mit mehreren Kita-Kindern geben. Die ersten 5 Stunden am Tag, die sollen aber weiterhin für alle kostenlos bleiben. Da wird nachher in Berlin vor dem Kanzleramt demonstriert, weil ja künftig ganz viel Geld für die Entwicklungshilfe gestrichen werden soll. Vielen Hilfsorganisationen gefällt das nicht. Da wird gesagt, damit würde man am Ende Menschenleben gefährden. Und bei der Fußball-WM sind jetzt alle Gastgeberländer raus. Die USA haben in der Nacht noch gegen Belgien verloren mit 1:4. Das US-Team und vor allem US-Präsident Trump werden aber weiter Thema bleiben. Denn Trump hatte sich ja wegen einer roten Karte gegen den US-Spieler heftig beschwert. Und zack, war die rote Karte aufgehoben worden. Trump hat übrigens nochmal alles erklärt.
16: I didn't know what the hell a red card was. When I found out, I said, you gotta be kidding. Okay, your best player is not gonna play next week or in the next game. I said, wow, that's a lot of power. That's terrible.
15: Ja, er wusste noch gar nicht, was eine rote Karte ist. Hat dann rausgekriegt, oh, da wird hier jemand gesperrt. Das ist ja schrecklich. Ja, ganz viele Fußballverbände regen sich gerade auf. Auch unser DFB. Da will man klar machen, dass Politik auf jeden Fall keinen Einfluss auf den Sport haben sollte.
13: Ich finde schön, Trump hat gestern aber auch noch gesagt, dass er ja richtig viel Ahnung vom Fußball hat.
14: Mhm.
13: Merkt man dann ja offensichtlich.
14: Ich dachte auch, ich hätte keine Ahnung von Fußball. Aber offensichtlich hatte ich mehr Ahnung von Fußball als Trump. Denn ich weiß, was eine rote Karte ist.
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14: Guten Morgen. Heute mit Pascal für Richie.
13: Guten Morgen.
14: Er ist irgendwo in der Weltgeschichte unterwegs, fährt einmal quer durch die Republik zu einem wichtigen Meeting. Da wollen wir ihn nicht aufhalten.
13: Nee,
14: wir machen trotzdem so weiter, wie wir es immer machen. Gute Musik, gleich Clock Clock, Out of the Dark.
13: Und jetzt für euch Alex Warren mit Fever Dream hier bei Energy.
14: Euch einen schönen Dienstagmorgen.

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0: Energy Amok läuft bei euch heute Morgen mit Patrick und mit mir Pascal. Guten Morgen.
1: Ich muss ja sagen, ich bin zugezogener Hamburger. Pascal, du bist gebürtiger Hamburger.
0: Ja.
1: Du hast, glaube ich, schon einen großen Stolz auf Hamburg.
0: Ja, ne? Doch schon, ja.
1: Ja, ich auch mittlerweile, wohne jetzt seit 3 Jahren hier. Und da freut es natürlich einen immer am meisten, wenn irgendwie eine andere Stadt ein bisschen schlechter gemacht wird. Eine Stadt, die man selbst vielleicht auch nicht mag. Und wenn das dann Stars machen, die man mag, dann ist es noch viel besser. So passiert jetzt bei Nina Chuba und ihrem Drummer. Die haben in einem Podcast ein bisschen über Stuttgart abgelästert. Wir hören mal rein.
2: Stuttgart ist die lameste Crowd in Deutschland.
3: Rede.
2: Es ist einfach so.
3: Rede.
2: Auch trotz der Hitze, jedes Jahr ist es immer so ein bisschen... Da wird sich irgendwie nicht viel bewegt. Falls ihr aus Stuttgart kommt, sagt doch mal, woran das liegen könnte. Also ich habe mich schon gefragt, einfach, vielleicht ist das einfach so eine süddeutsche Trägheit, aber in München gehen die Leute ja mal crazy ab. Also irgendwas muss da mit euch falsch sein. Vielleicht kriegt ihr nicht genug Sauerstoff wegen dem Kessel?
1: Ja, daran wird es vermutlich liegen. Oder die Maultaschen liegen noch zu schwer im Magen, man weiß es nicht. Was war da los? Also sie hat irgendwie in Stuttgart gespielt und die Leute, die sind da einfach nicht abgegangen. Anders als ja in München oder auch zum Beispiel in Hamburg, wo die Leute immer richtig abgehen auf ihren Konzerten. Das hat sie so ein bisschen gestört. Ich kann es verstehen. Es gibt ja diese
0: ist ja auch schade, ist ja auch nervig.
1: Natürlich, es gibt ja diese Aufkleber, die überall verteilt werden. Schön hier, aber waren sie schon mal in Baden-Württemberg? Ich glaube, die sollte man jetzt mal ein bisschen reduzieren, denn da scheint es gar nicht so schön zu sein. Zumindest nicht, wenn es nach Nina Chuba geht, in Stuttgart. Kurze Frage an dich, Pascal. Ja. Du hast es ja immer auf dem Blick. Nina Chuba kommt sich dieses Jahr nochmal nach Hamburg?
0: Weißt ja, und zwar Mitte August am 22. auf die Trabrennbahn bei uns.
1: 22. August.
0: Spielt sie eine Sommershow, ja.
1: Okay, gut. Dann, liebe Hamburgerin und Hamburger, alle, die da sein werden, bitte versprecht mir, dass ihr Gas gebt, damit wir nicht auch in ihrem Podcast landen,
0: nee,
1: als Negativbeispiel, sondern wenn überhaupt, dann als Positivbeispiel. Das wäre doch toll. Und an die Kollegen hier von Energy Region Stuttgart, vielleicht müsst ihr auch mal ein bisschen daran arbeiten, dass ihr eure Leute ein bisschen auf Vordermann bekommt. Grüße!

0: werden, nicht weiter schlafen. Achso. 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

0: Ich schmeiß jetzt unseren Buchstabengenerator an und der entscheidet, mit welchem Buchstaben wir spielen. Bist du ready, Alexei?
1: Yes.
0: Dann geht es los. M. Das ist das M? M wie der Michel.
1: Okay.
0: Alright, dann würde ich sagen, wir starten direkt rein. Ich brauche eine Stadt mit M.
1: München.
0: Ein Land mit M.
1: Montenegro.
0: Etwas im Supermarkt mit M. Du kannst auch sagen, weiter?
1: Weiter.
0: Ein Urlaubsort mit M.
1: Malediven.
0: Ein Spiel mit M.
1: Mikado.
0: Ein alkoholfreies Getränk mit M.
1: Matcha.
0: Ein Gegenstand am Strand mit M.
1: Matte.
0: Eine Eissorte mit M.
1: Matcha-Eis.
0: Ja, ich sag mal, das Matcha-Eis lassen wir auch nochmal zählen. Das sind 7 ja. Begriffe. Damit hast du tatsächlich den Wochenrekord bisher.
1: Ja!
0: Sehr, sehr gut. Guter, Walle hatte nämlich leider nur 6 Begriffe, du hast mit 7 einen mehr. Und ich würde sagen, ich drücke dir die Daumen, vielleicht hast du ja Glück und behältst den Rekord bis Ende der Woche.
1: Okay, vielen Dank.
2: Ja, da drücken wir die Daumen. Es sei denn, ihr habt auch Bock auf das Dinner bei Mr. Cow, dann solltet ihr vielleicht auch mitspielen und mehr als 7 Begriffe machen. 040 48 001 97 1, eure nächste Chance morgen früh.

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3: Na, das klingt nach einem Hörspiel, das auch was für mich wäre.
4: Gleich nach dem Update hier für euch noch Somba mit Homewrecker.
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3: Es ist 6:30.
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4: Ich sag mal, es wird so langsam besser. Heute haben wir 16 Grad, maximal bekommen wir heute 19 Grad. Und es soll nicht den ganzen Tag regnen, sondern immer nur ein bisschen zwischendurch. Auch mal eine positive Sache dabei. Morgen geht's dann aber deutlich besser weiter, damit ein bisschen Sonnenschein auch wieder.
3: Das klingt auch gut. Dann kurz der Blick auf die Straßen. Da ist alles frei, das geht ganz schnell. Wenn ihr aber was sehen solltet, dann einfach mal anrufen unter der 040 48 001 97 1. WhatsApp könnt ihr auch schicken. Und damit rüber zu Jakob. Einfach so jeden Tag normal einkaufen gehen oder Klamotten shoppen. Das geht in vielen anderen Ländern. Bei uns natürlich nicht. Wir haben den Sonntag so die Läden. Man ist aber dran, das zu ändern, ne?
12: Ja, also der Handelsverband hat mal wieder vorgeschlagen, dass die Läden generell auch am Sonntag aufhaben könnten. Denn unsere Bundesregierung will ja schon die Regeln für Bäckereien und Bibliotheken sonntags lockern. Findet Frank Krzyzewski von der Gewerkschaft Verdi alles nicht so toll. Der sagt beim NDR, wenn man einmal damit anfängt, dann gilt das bald für alle Bereiche.
13: Dann könnte es die Versicherung, dann kann es die Sparkasse, dann muss es jeder können. Und dann verlieren wir das gemeinsame Frei am Sonntag. Und da soll sich jeder die Frage stellen, ob er das wirklich will, nur damit er ab und zu mal sonntags vielleicht noch ein Schwarzbrot kaufen kann.
12: Ja, Verdi hat schon gemeint, wenn da noch mehr gelockert wird, dann will man auf jeden Fall klagen. Dann gibt's jetzt noch mehr Infos zum Thema. Alkohol soll teurer werden. Das soll zum Januar passieren. Da werden die Steuern für sowas wie Rum, Wodka, Sekt oder Champagner um 20% nach oben gehen. Man plant, dass man damit dann so über 450 Millionen Euro im Jahr extra einnimmt. Bier und Wein werden aber nicht teurer. Und da müssen wir noch über die Fußball-WM quatschen, denn da ist ja ganz viel geredet worden, dass für einen US-Spieler eine rote Karte gestrichen worden ist. Vielleicht, weil sich US-Präsident Trump zu viel beschwert hatte. Ist jetzt auch egal, denn das hat den USA nicht geholfen. Das Team hat einfach mal 1:4 gegen Belgien verloren. Das heißt, alle Gastgeberländer sind jetzt raus. Auch Mexiko und Kanada sind ja schon im Achtelfinale ausgeschieden.
3: Naja, da muss man natürlich mal gucken, ob der Sieg Belgiens nicht auch wieder zurückgenommen wird, wenn Trump
4: dann
3: nochmal
4: kurz vielleicht, hast recht, das könnte natürlich sein, ja.
3: Man weiß es nicht. Ende offen.
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0: wird es nächstes Jahr wieder klingen, aber wen sollen wir denn überhaupt rausholen? Es gibt Gerüchte, wer da rein könnte ins Dschungel kommen. Sprechen wir drüber nach Kamerad mit Hack Yourself.
1: Und jetzt Homer mit Homewrecker hier bei Energy. Guten Morgen.

0: 6:39 am Dienstagmorgen. Pascal und Patrick sind hier.
1: Guten
0: und
1: Morgen.
0: Bald, schon sehr bald, naja, nicht ganz sehr bald, aber im Januar wahrscheinlich, wird es bei RTL wieder so klingen. Ich bin
1: also noch voll lange raus.
0: Das Dschungelcamp, leider, ja. es wird eine neue Staffel geben und die soll noch länger sein. Es gibt so viele Gerüchte, Pascal. Eigentlich ja nicht Trash-TV-Experte, aber was das angeht,
1: doch,
0: irgendwie
1: da
0: schon.
1: Da bin ich ganz vorne mit dabei, definitiv.
0: Klär uns auf, was ist da los?
1: Naja, es gibt zum Beispiel Gerüchte um die ersten Kandidaten. Da wird zum Beispiel Alex Petrovic gehandelt. Der hat das schon selbst gesagt, dass er Lust hat.
0: Hier ist es.
1: Ja, Reality TV.
0: Ja, okay. Ja,
1: genau,
0: gut.
1: Wie so eine Bumsbirne. Mhm. Dann gibt es Gerüchte um Jimmy Blue Ochsenknecht. Auch nicht so weit hergeholt. Der hat ja Geldprobleme, wissen wir alle.
0: Der sollte doch. Ich weiß es nicht. Okay,
1: kann sein. Irgendwie tauchen aber auch immer die Namen Elton oder Stefan Raab auf. Finde ich auch beide wild.
0: Ja.
1: Würde ich auch sehr da drin sehen.
0: So, meine Damen und Herren, ja, weiter.
1: Oder Godfrey Egben. Wirklich gar keine Ahnung, wer da sein soll.
0: Warte, ich gucke dir mal im
1: Godfrey Egben.
0: Also was fürs Auge. Das ist ein österreichisches Model.
1: Mhm.
0: Gut.
1: Schöne Sache.
0: Was sagt RTL dazu?
1: Ja, ist alles noch ein bisschen offen. Wir äußern uns noch nicht wie immer halt. Klassiker.
0: Ja, toll. Also Godfrey Egben würde ich da sehen, Stefan Raab gar nicht. Jimmy Blue Ochsenknecht, ja. Ich würde auch gerne mal so einen Robert Geister sehen.
1: Oh,
0: oder
1: ja.
0: So eine Carmen.
1: Ja, würde ich auch gerne mal sehen.
0: Wir haben euch aber mal gefragt, wen würdet ihr denn gerne mal im Dschungelcamp sehen?
2: Ich würde gerne mal im Dschungelcamp Bill Kaulitz sehen.
3: Ich würde gerne Adam Sandler sehen.
4: Also im Dschungelcamp würde ich auch so Julia Beautix und Joey's Jungle sehen.
5: Ich würde gerne Kevin von Date My Ex sehen.
6: So eine Heidi Klum oder so, fände ich glaube ich auch lustig. Vielleicht sogar ein Kombi mit Bill Kaulitz.
7: Ich finde, Friedrich Merz sollte mal ins Dschungelcamp.
0: Ja, Friedrich Merz.
1: Oh, bitte, Fritze, schön. Ab ins Dschungelcamp.
0: Man munkelt ja, er hätte Zeit.
1: Und auch vielleicht ein bisschen Geld saugen.
0: Nee, das glaube ich tatsächlich nicht. Also wenn es einen Mann gibt, der das nicht wegen des Geldes machen würde, dann Friedrich Merz. Aber Zeit hätte er. Nee, Friedrich Merz, toll. Gucken wir mal, was uns im Januar erwartet.

0: 6:56 am Dienstagmorgen. Gleich noch Leonie und Callum Scott bei uns in der Playlist mit Stay.
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2: Alle Doku-Mäuse aufgepasst. Es gibt jetzt nämlich Gerüchte um eine Doku von der Hochzeit von...
0: Nein, von Taylor Swift
2: und Travis Kelce. Bilder von der Hochzeit am Freitag gab es ja bisher leider noch nicht so richtig. Man weiß aber, es waren zum Beispiel auch die Chefs von Disney eingeladen. Unter den 1000 eingeladenen Gästen. Gefeiert haben sie ja im Madison Square Garden und zwar richtig, richtig fett. Ich habe so eine Summe von 25 Millionen US-Dollar gehört. Und wenn das Ganze verpackt werden würde in eine Doku, wäre das natürlich unfassbar spannend. Offiziell bestätigt das Ganze noch nicht, aber ich sag mal, wir können ja einfach mal die Daumen drücken, oder?
0: Yay! Also meinst du, die Chefs von Disney hatten irgendwie plus 20 auf der Gästeliste und haben dann einfach Kameraleute.
2: Wahrscheinlich.
0: Das ist natürlich logisch. Und alle KaffeeliebhaberInnen, auch mal kurz aufgepasst, bei uns in Hamburg gibt es einfach 2 der 100 besten Coffeeshops in Europa. Was ist das bitte für eine krasse Ehre? Ausgezeichnet wurden jetzt das Playground Café auf St. Pauli, Platz 46, und das Elbgold in der Altstadt, da gab es sogar Platz 35 für. Mehr als 5300 Coffeeshops in ganz Europa wurden insgesamt bewertet. Unter anderem in so Punkten wie Kaffeequalität, Barista-Handwerk, Gastfreundschaft, Nachhaltigkeit und Community. Und mit Platz 35 ist das Elbgold sogar gleichzeitig auch noch der beste Coffeeshop ganz Deutschlands. Leute, das sind doch mal richtige Good News.
2: Yay!
0: So, Pascal, du machst ja morgens auch gerne Kaffee? Bei dir, weiß ich nicht, welcher Platz es da geworden wäre, weil du hast hier deine eigene Kapselmaschine, glaube ich.
2: Ich habe eine eigene Kapselmaschine, hervorragend, ja.
0: Bringst dein eigenes Wasser von zu Hause?
2: Ja, die eigene Milch, weil die schmeckt anders von zu Hause als hier. Ich schwöre euch, Leute, das Wasser hier schmeckt anders als bei mir zu Hause.
0: Und das Tolle ist ja, dass alles in so schönen Baby-Nuckelflaschen, ne?

0: Dienstagmorgen, kurz vor sieben haben wir es. Patrick und Pascal sind heute hier für euch, bringen euch rein in diesen zweiten Tag der Woche.
1: Und gleich auch noch Milo mit My Lucky Day hier mit am Start.
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0: Es wird 7 Uhr.
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1: Patrick, wenn du nachher nach Hause fährst, ne? Nimm mal am besten den Regenschirm hier aus der Redaktion mit. Oder eine Regenjacke hast du heute nicht an, sehe ich.
0: Nee.
1: Weil da könnte es nämlich ein bisschen regnen. Den ganzen Tag immer so ein Mix aus Wolken und irgendwie Regen mit dabei. Bei maximal 19 Grad. Aktuell haben wir 16.
0: Mensch, du, danke für den Tab. Sag ich mal so, wie es ist.
1: Du, sehr gerne.
0: Dann gucken wir auf die Straßen. Das geht schnell. Good News heute von den Straßen. Alles ist frei. Solltet ihr dennoch was sehen, gern her damit unter der 040 48 001 97 1. Dann reden hier super viele aktuell über Reformen. Jakob aus unserem Update-Team. Gestern wurde bei uns in Hamburg mal wieder über die Gesundheitsreform diskutiert, ne?
11: Ja, und zwar in der Handelskammer. Da haben sich viele Politikerinnen und Politiker und andere Experten bei uns in Hamburg getroffen. Und alle waren sich auch in einem Punkt einig. Das System braucht auf jeden Fall Reform. Der Hamburger Experte Jonas Schreyöck hat es da bei der Konferenz auf den Punkt gebracht. Er hat gesagt, wir können nur ausgeben, was wir am Ende auch wirklich einnehmen. Und er hat gesagt, dass viele Probleme über Jahre einfach nur mit Geld zugekleistert worden sind. Das eigentliche Ziel sollte ja sein, die Gesundheitsbeiträge wieder stabil zu halten. Die Union und die SPD, die haben sich gestern auch auf neue Anträge für den Bundestag geeinigt. Da soll zum Beispiel teilweise bei Arzthonoraren und bei Krankenhaus- und Arzneimittelkosten gespart werden. Unsere Hamburger Sozialsenatorin Melanie Schlotzauer ist aber davon nicht so begeistert. Die sagt, der Bund macht die Sozialversicherung zur reinen Sparkasse. Da geht es dann nicht um echte Reformen, sondern nur ums Sparen. In einigen Bundesländern sind schon Sommerferien, andere starten noch. Der ADAC hat trotzdem passend zur Urlaubszeit jetzt nochmal die Preise an den Tankstellen verglichen, an normalen Straßen und an der Autobahn. An der Autobahn ist es, keine Überraschung, im Schnitt einfach mal 33 Cent den Liter teurer. Besonders krass sind die Unterschiede wohl in Rheinland-Pfalz, Bayern und Baden-Württemberg. Da sollte man zum Tanken auf jeden Fall abfahren und sich was Günstigeres suchen. Und dann haben die Tagesthemen in der ARD mal wieder einen neuen Moderator. Das ist jetzt niemand aus dem Nachwuchs, sondern Jörg Schönborn. Der ist einfach mal schon 61 und macht ja sonst bei Wahlen alles zu den Umfragen und den Zahlen. Am Ende der Sendung gestern hat er dann übrigens das hier gesagt.
12: Bis dahin, tschüss und lassen Sie es gut gehen.
11: Ja, mal sehen, ob das dann jetzt auch beibehalten wird, so als Signature-Satz.
0: Lassen Sie es gut gehen.
1: Oder einfach war ein Fehler.
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0: Lasst's euch gut gehen. Nee, das ist es nicht.
1: Nee, irgendwie nicht, ne?
0: Egal.
1: Patrick, wie war dein Wochenende? Wieder ein paar Dates gehabt?
0: CSD Köln hätte mehr sein können.
1: Hätte mehr sein können.
0: Ja.
1: Ist aber tatsächlich nicht nur bei dir so, sondern bei uns in ganz Deutschland. Wer bei uns so Single ist, das wollen wir hier gleich klären.
0: Das beruhigt mich, dass ich auf jeden Fall nicht der Einzige bin. Holly Humberstone hören wir vorher noch zu Love Somebody oder auch jetzt Milo. My Lucky Day. Hallöchen.

0: Dienstagmorgen, gleich 10 nach 7 und gleich auch noch Miles Smith und Niall Horan bei uns in der Playlist Drive Safe. Pascal.
1: Ja.
0: Single.
1: Du
0: Patrick,
1: auch, ne?
0: Single.
1: Ja.
0: Zwei Kolleginnen noch in der Redaktion, Giselle und Laurin, beide Single. Also 4 von 4 Single.
1: Jetzt könnte man sagen, wird ja eigentlich perfekt matchen, ne?
0: Ja, wären da nicht die Charakter.
1: Ja, naja, egal. Wollen wir nicht mehr darüber sprechen. Das Bundesinstitut für Bevölkerungsschutz hat jetzt mal ermittelt, jeder 5. Mensch in Deutschland ist einfach Single. Ach, zwischen den 20- bis 29-Jährigen sind es einfach 42%.
0: Das kommt ja wiederum hier hin.
1: Das stimmt. Du bist schon über 29,
0: richtig,
1: aber reden wir nicht drüber,
0: genau.
1: Egal. In jeder Altersklasse sind es aber immer häufiger die Männer. Und jetzt ist natürlich immer die Frage,
0: woran hat's gelegen?
2: Na gut, woran hat's gelegen? Da fragt man sich nachher natürlich immer, woran es gelegen hat.
0: Ja, woran hat's denn gelegen, Pascal?
1: Da gibt's einen ganz einfachen Grund. Es gibt einfach mehr Männer als Frauen. Und wir Männer gehen auch einfach erst später eine Beziehung, eine Partnerschaft ein.
0: Also ganz kurz, dass es mehr Männer als Frauen gibt, finde ich persönlich jetzt nicht hinderlich an der Partnersuche.
1: Ja, aber vielleicht ist es für dich dann einfacher. Könnte schon sein.
0: Ja.
1: Und man muss auch sagen, so ein typischer Single, einmal natürlich ein Mann, wie gesagt, eben schon.
0: Mhm.
1: Und es ist häufig, kommt es auch leider Gottes auf die Bildung an. Und deswegen ist die große Frage, Patrick, liegt es vielleicht bei dir an einer niedrigeren Bildung?
0: Also bei mir selbst nicht, aber bei den anderen dann natürlich.
1: Ach so, okay.
0: Also niedrige Bildung ist tatsächlich eins der Probleme.
1: Ist eins der Probleme, ja.
0: Wir alle fast Single sind.
1: Ja, Menschen mit einer höheren Bildung haben zum Beispiel schneller eine Partnerschaft.
0: Was sagt die Studie sonst noch so?
1: Ja, viel mehr sagt sie ehrlicherweise nicht.
0: Gute Studie, gefällt mir.
1: Oder? Also muss man auch kurz auf den Punkt gebracht. Mehr Männer als Frauen sind Single und vor allem richtig viele.
0: Ich finde es auch toll, dass das Bundesinstitut für Bevölkerungsschutz macht. Also
1: ja, die beschäftigen sich damit.
0: So bedrohlich, dass so viele Leute Single sind und man müsste da direkt eine Taskforce bilden. Aber okay, wie ist es denn bei euch? Seid ihr noch Single? Seid ihr niedrig gebildet? Oder was ist bei euch der Grund, warum ihr niemanden findet? Gerne mal eine WhatsApp an die 040 48 001 971 und sprechen heute Morgen drüber über euer Single-Dasein.
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0: Gute Laune am Dienstagmorgen mit guter Musik. Rich und Patrick sind hier. Jetzt ist es passiert. Entschuldigung, Patrick und Pascal sind hier natürlich.
1: Guten Morgen.
0: Bei Energy. Hallöchen.
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0: Stark. Eure Tickets gleich vielleicht bei einer Runde Hamburg Battle nach Following the Sun. Hey.

0: Dienstagmorgen, 7.20 Uhr haben wir es.
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0: Und da spielen wir heute Morgen mit Maddi aus Winterhude.
2: Guten Morgen.
0: Ich stelle euch beiden jetzt eine Minute lang Fragen. Wenn ihr richtig antwortet, ist die andere dran. Und wer nach 60 Sekunden die letzte Frage richtig beantwortet hat, hat gewonnen. Maddi, du darfst noch entscheiden, wer soll anfangen, du oder Giselle? Wichtige, schwierige Frage. Du fängst an. Okay, dann würde ich sagen, starten wir auch direkt rein. Maddi, das Dschungelcamp soll im nächsten Jahr noch länger gehen. In welchem Dschungel sind die Kandidaten?

0: Und dann hat heute noch der deutsche Entertainer und Streamer Jens Knossalla Geburtstag. Unter welchem Namen ist er denn bekannt?
1: Jensi?
0: Nee, Knossi wäre es gewesen. Du nochmal, dann haben am Wochenende die U20-Handballerinnen den WM-Titel geholt. Wie viele Spieler einer Mannschaft stehen beim Handball denn auf dem Feld? 7 oder 9?
1: 7.
0: Ja, das ist richtig. Und da ist die Zeit leider abgelaufen. Es tut mir leid, Madi. Giselle hat leider gewonnen.
2: Oh,
0: ärgerlich.
1: Das war ja sehr knapp.
0: Super knapp. Ich würde sagen, das schreit auf jeden Fall nach einer Revanche, oder?
2: Ja, auf jeden Fall.
0: Machen wir so. Perfekt. Dann wünsche ich dir noch eine schöne Restwoche, Madi. Und dann hören wir uns nochmal wieder.
2: Dankeschön. Und auch.
0: 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Das ist für euch Ray.

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2: 7.27 Uhr, Dienstagmorgen war es Patrick und Pascal.
3: Guten Morgen.
2: Wecken euch, holen euch raus aus dem Bett. Ich weiß, es ist unangenehm, aber wir sind ganz, ganz sanft und zärtlich.
3: Ja, und gleich ist Tiffany Harris noch mit dabei, mit Vertigo.
2: Auch sehr zärtlich, oder?
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2: Es wird 7:30 Uhr.
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3: Wenn wir jetzt nicht Dienstagmorgen hätten, hätte ich gesagt, dreht euch nochmal um, aufstehen heute Morgen, bringt irgendwie nicht so viel Spaß, soll mir auch nicht so richtig gut werden. Das Wetter, aktuell haben wir 17 Grad, maximal bekommen wir heute 19, ganzen Tag ist Regen mit dabei. Heute Nachmittag, da könnte es dann aber auch mal zwischendurch so ein bisschen trocken sein und dann wechselt sich der Regen immer ab mit einem Mix aus Sonne und Wolken, wobei die Wolken eher mehr sind als die Sonne.
2: Das ist Bad Mood jetzt hier.
3: Ja.
2: Naja, guten Mood gibt's auf den Straßen, da ist nämlich alles frei für euch. Ihr kommt gut zur Arbeit, zur Uni oder wohin auch immer ihr wollt. Solltet ihr da aber auf eurem Weg irgendwas sehen, dann sagt uns gern Bescheid. Wir geben's weiter unter der 040 48 001 97 1. Kommt gut und sicher ans Ziel. Dann rüber zu Jakob. Ab dem nächsten Jahr soll ja der Bäcker um die Ecke sonntags auch länger aufhaben dürfen. Ist natürlich die Frage, warum gilt das nicht auch noch für andere Läden, oder?
12: Ja, die Frage hat man sich, glaube ich, beim Handelsverband auch gestellt. Deswegen gibt's ja da mal wieder die Forderung, bitte gleich für den ganzen Handel den Sonntag freigeben zum Öffnen, damit auch die Innenstädte mal wieder so ein bisschen gepusht werden. Nils Busch-Petersen vom Handelsverband sagt beim RBB, wir regulieren da einfach immer zu viel.
13: Die allermeisten Mitgliedstaaten der EU haben überhaupt keine Regelung zum Sonntag. Und siehe da, Schweden ist trotzdem ein Sozialstaat. Frankreich hat starke Gewerkschaften. Italien und Spanien haben einen starken Einfluss der Kirche, aber gar keine Regulative mehr für die Ladenöffnung. Die haben sie 2012 sang- und klanglos gestrichen.
12: Ja, in den Bundesländern Bayern und Saarland gibt es ja sogar noch schärfere Regeln zum Einkaufen. Da müssen die Läden ja schon unter der Woche 20 Uhr zumachen. Da wird nachher in Berlin vor dem Kanzleramt demonstriert, weil er künftig ganz viel Geld für die Entwicklungshilfe gestrichen werden soll. Vielen Hilfsorganisationen gefällt das nicht. Da wird gesagt, damit würde man am Ende Menschenleben gefährden. Und bei der Fußball-WM sind jetzt alle Gastgeberländer raus. Die USA haben in der Nacht noch gegen Belgien verloren mit 1:4. Das US-Team und vor allem US-Präsident Trump werden aber weiter Thema bleiben. Denn Trump hatte sich ja wegen einer roten Karte gegen den US-Spieler heftig beschwert. Und zack, war die rote Karte aufgehoben worden. Trump hat übrigens nochmal alles erklärt.
6: I didn't know what the hell a red card was. When I found out, I said, you gotta be kidding. Okay, your best player is not gonna play next week or in the next game. I said, wow, that's a lot of power. That's terrible.
12: Ja, er wusste noch gar nicht, was eine rote Karte ist, hat dann rausgekriegt, wow, da wird hier jemand gesperrt. Das ist ja schrecklich. Ja, ganz viele Fußballverbände regen sich gerade auf, auch unser DFB. Da will man klar machen, dass Politik auf jeden Fall keinen Einfluss auf den Sport haben sollte.
2: Danke dir, Jakob.
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15: Guten Tag.
2: Warum sind so viele Männer bei uns in Deutschland Single? Liegt's vielleicht an einem schlechten Tinder-Profil? Den Tinder-TÜV, den machen wir gleich mal hier mit euren Tinder-Profilen. Wir gucken, was sind die Green Flags auf Tinder für
3: machen
2: Männer.
3: Machen wir nach Michael Patrick Kelly und jetzt erstmal Tiffany Harris. Das ist für euch Vertigo hier bei Energy am Dienstagmorgen.

0: 7.38 Uhr am Dienstag, gleich noch mit Kygo, Khaled und Griffin, Save My Love by Energy.
1: Und Patrick, wir haben es wirklich beide nicht leicht, ne? Aus so verschiedenen Gründen, muss man sagen. Aber wir beide haben auch keinen Partner oder eine Partnerin, muss man sagen. Das Bundesinstitut für Bevölkerungsschutz hat mal ermittelt, da trifft es uns Männer auch wirklich am stärksten, denn wir sind am häufigsten Single. Bei den 20- bis 29-Jährigen sind über 42% Single, also wirklich eine ganze Menge. Und es sind überall immer mehr Männer als Frauen.
0: Ja, aus der Studie geht hervor, vielleicht liegt es an niedrigerer Bildung bei den Single Männern.
1: Vielleicht.
0: Wir sagen, vielleicht liegt es auch einfach am schlechten Tinder-Profil. Deshalb machen wir den Tinder-TÜV. Wir waren mal auf Hamburgstraßen unterwegs und haben die Frauen gefragt und auch die Gays unter euch. Was sind denn so für euch Green Flags in Männerprofilen auf Tinder? Also was sollte da im besten Fall drin sein, damit ihr sagt, ja, das ist ein Match?
2: Ja, jemand, der kocht, wäre auf jeden Fall eine Green Flag.
3: Ich glaube, wenn er irgendwas drin hätte für Teetrinker oder sowas.
4: Ich finde es eine Green Flag, wenn so ein Bild auf so einem Party-Setting ist, so ein soziales Umfeld.
5: Eine Green Flag für mich wäre Kochen.
6: Eine Green Flag wäre so für mich Tiere, Hunde etc. Ja.
7: Also Leute, die reisen gehen und irgendwie offen sind, neue Kulturen, neue Länder, neue Menschen kennenzulernen.
8: Meine Green Flag wäre, wenn er viel Sport macht.
0: Mhm. Laurin, unsere Praktikantin. Hallo.
9: Hallo.
0: Du bist auch Single?
9: Genau.
0: Bist du auf der Suche?
9: Ja, doch, ja, immer mal wieder so, ne?
0: Okay, und du nutzt auch Dating-Apps?
9: Ja.
0: Gut, was wären denn für dich Green Flags? Du hast da, glaube ich, hohe Ansprüche, habe ich so gehört.
9: Ach, ob die hoch sind?
0: Oder also, besondere Ansprüche?
9: Ja, also ich finde immer ein Boot super.
0: Ach so, ja.
5: Eine schöne Yacht, Klassiker.
9: Genau, ach, ein Segelboot geht auch.
0: Okay.
9: Oder halt auch ein Pool, aber kein Planschbecken, ne? Also
0: okay,
9: es muss schon ein schöner Pool sein. Und ja, auf jeden Fall über 1,85. Also bei Männerprofilen muss man ja immer so ein bisschen 3 Zentimeter abziehen.
0: Ach so, natürlich, ja.
9: Genau.
1: Also bei 1,85 würdest du noch in Frage kommen.
0: Richtig.
1: Da bin ich schon raus. Ansonsten sind wir beide
0: Pool,
1: bei allen anderen
0: Schiff
1: Punkten.
0: Haben
1: ist
0: wir
1: wirklich
0: beide
1: ganz weit entfernt.
0: Ja, tragisch für uns. Pascal?
1: Ja.
0: Wir sind raus.
1: Wie sieht's bei dir aus?
0: Ja.
1: Was muss bei dir im Tinder-Profil am besten stehen?
0: Ich bin da nicht so anspruchsvoll. Ich suche ja auch keine Beziehung. Also bei mir reicht schon ein gutes Oben ohne Bild. Dann hasse mich.
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0: Dienstagmorgen, hier mit Energy mit Patrick und mit mir Pascal.
1: So sieht's aus und jetzt, richtig schöne Nummer. Das ist toll, weil bei manchen Nummern kann ich Pascal ja noch was beibringen.
0: Ja, zum Beispiel, und zum
1: wie
0: Beispiel bei dieser Song.
1: Es einfach gibt von Shaggy und Rick Rock. It wasn't me. Schön entspannt kommen wir jetzt rein in diesen Dienstagmorgen. Radio einfach mal lauter machen und so schön mit ab.

0: Vibe hier mit Shaggy. It wasn't me. Übrigens ein Song darüber, wie schnell so ein Fremdgehen aufliegen kann, wenn man der Partnerin einen Zweitschlüssel zur eigenen Wohnung gibt. Jetzt eine Runde.
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2: Wir spielen eine Runde Fakt oder Fake. Patrick hat zwei Behauptungen für uns. Wir müssen raten, ob die stimmt oder ob die ausgedacht ist. Und dazu ist auch Giselle mit im Studio.
3: Hallo, hallo.
0: Na, los geht das. Wir haben leider ein bisschen verpasst, aber wir holen das nach. Den internationalen Tag des Kusses. Im Schnitt verbringen wir Menschen 50 Tage in unserem ganzen Leben mit Küssen. Fakt oder Fake?
2: 50 Tage. Okay, das ist extrem viel, muss man sagen.
0: Für dich
2: jetzt
0: ja.
2: Jetzt müsste man... Vielen Dank, Patrick. Mal runterrechnen, wie lange so ein durchschnittlicher Kuss vielleicht dauert. Boah, finde ich super schwierig. 50 Jahre, sage ich, also auf jeden Fall, nein.
0: Tage, nicht Tage, Jahre.
2: Nee, das stimmt, das sind Tage. Ich sage, das ist ein Fake, stimmt nicht.
3: Also ich glaube irgendwie doch, das könnte hinkommen. Also weil wir leben ja wie durchschnittlich, wie lange leben wir so? 80 Jahre? So.
0: Wenn es gut läuft.
2: Patrick, nicht ganz so lange.
3: Okay. warte, das ist dann ja mehr als die Hälfte. Vielleicht ist es auch ein bisschen viel. Ja, dann ist vielleicht wirklich ein Fake. Ich glaube, ja. Stimmt auch nicht.
2: Nee, aber du hast aber auch gerade auf Jahre gedacht, ne?
3: Ja, ich habe es
0: Tage.
3: Oh, dann sage ich, das stimmt auch.
0: Jetzt,
3: ja,
0: komm.
3: Okay, ich habe mich entschieden, das stimmt. Das
0: verbringen
3: stimmt.
0: Wir im Schnitt wirklich 50 Tage in unserem ganzen Leben mit Küssen? Das ist ein
4: Fake.
0: Nein, das sind 76 Tage.
3: Oh.
0: 1824 Stunden.
3: Wow.
0: Ach, Gott sei Dank.
2: Du warst nach oben getrieben, Patrick, ne?
0: Und die sind nicht alle am Stück. Und die meisten Menschen neigen ihren Kopf beim Küssen nach rechts. Ist das ein Fakt oder Fake?
3: Da musste ich kurz überlegen, wie das bei mir ist. Ich glaube, das könnte... Oh, du machst ihn auch nach rechts. Deswegen sehe ich das hier live im Radiostudio. Ich glaube, das stimmt.
2: Ich sag, es gibt auch mehr Rechtshänder als Linkshänder. Und man ist bestimmt mit der rechten Seite einfach stärker, macht es. Ich sag, das ist ein Fakt.
0: Neigen die meisten Menschen ihren Kopf beim Küssen nach rechts? Das ist ein
4: Fakt.
0: Lauter Biopsychologie liegt es tatsächlich an unserer genetisch bedingten Händigkeit. Die meisten eher Rechtshänder.
2: Siehste.
0: Und der damit verbundenen Dominanz einer Gehirnhälfte. Und diese Neigung schützt uns auch davor, mit der Nase aneinander zu stoßen. Finde ich gut. Aber sind wir mal ehrlich, ich glaube, wenn man nicht mindestens einmal mit der Nase aneinander gestoßen ist, dann war es auch keine gute Kuss-Session, oder?
3: Ja, safe.
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1: Und gleich noch mit Juste, Jackson und John. Turn the lights off.
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1: 8 Uhr haben wir's.
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0: Heute auch irgendwie so ein Wetter, wo man nicht genau weiß, was man anziehen soll, oder?
1: So ist es.
0: Aktuell haben wir 17 Grad, maximal bekommen wir heute 19 Grad. Den ganzen Tag am besten einen Regenschirm oder eine Regenjacke mitnehmen. Damit seid ihr auf der sicheren Seite, denn es kann zwischendurch immer wieder regnen. Aber auch zwischendurch soll man ein bisschen einfach nur grauer Himmel an der Decke zu sehen sein.
1: An der Decke. Gucken wir kurz hoch. Ist auch grau bei uns.
0: Da wusste ich nicht, wie ich den Satz beenden soll.
1: Dann der Blick auf die Straßen. Vorsichtig fahren bitte auf der A7 Hamburg Richtung Flensburg. Im Elbtunnel ist eine ungesicherte Unfallstelle. Dann dauert es länger. Auf der A1 Lübeck Richtung Hamburg, 2 Kilometer ab Morfleet. A7 Hannover Richtung Flensburg, 6 Kilometer ab Heimfeld. Und die A24 Richtung Hamburg, 4 Kilometer ab dem Kreuz Ost. Wenn ihr noch was seht, sagt uns Bescheid oder schickt uns eine WhatsApp. Geht ganz einfach über die 040 48 001 97. 91. Euch eine gute und sichere Fahrt. Damit rüber zu Jakob aus dem Update-Team. Einfach jeden Tag nochmal einkaufen gehen oder Klamotten shoppen. Das geht in vielen anderen Ländern ja, auch sonntags. Nur bei uns eben nicht. Man ist da aber dran, oder?
8: Ja, also der Handelsverband hat mal wieder vorgeschlagen, dass die Läden generell auch am Sonntag aufhaben könnten. Denn unsere Bundesregierung will ja schon die Regeln für Bäckereien und Bibliotheken sonntags lockern. Findet Frank Krzyzewski von der Gewerkschaft Verdi alles nicht so toll. Der sagt beim NDR, wenn man einmal damit anfängt, dann gilt das bald für alle Bereiche.
9: Dann können das die Versicherungen, dann kann es die Sparkasse, dann muss es jeder können und dann verlieren wir das gemeinsame Frei am Sonntag. Und da soll sich jeder die Frage stellen, ob er das wirklich will, nur damit er ab und zu mal sonntags vielleicht noch ein Schwarzbrot kaufen kann.
8: Ja, Verdi hat schon gemeint, wenn da noch mehr gelockert wird, dann will man auf jeden Fall klagen. Dann gibt es jetzt noch mehr Infos zum Thema. Alkohol soll teurer werden. Das soll zum Januar passieren. Da werden die Steuern für sowas wie Rum, Wodka, Sekt oder Champagner um 20% nach oben gehen. Man plant, dass man damit dann so über 450 Millionen Euro im Jahr extra einnimmt. Bier und Wein werden aber nicht teurer. Und da müssen wir noch über die Fußball-WM quatschen, denn da ist ja ganz viel geredet worden, dass für einen US-Spieler eine rote Karte gestrichen worden ist. Vielleicht, weil sich US-Präsident Trump zu viel beschwert hatte. Ist jetzt auch egal, denn das hat den USA nicht geholfen. Das Team hat einfach mal 1-4 gegen Belgien verloren. Das heißt, alle Gastgeberländer sind jetzt raus. Auch Mexiko und Kanada sind ja schon im Achtelfinale ausgeschieden.
1: Danke dir, Jakob.
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1: Hallo. Heute mit Pascal für
0: Guten
1: Richie.
0: Morgen.
1: Hier ist quasi euer Morgenmagazin bei Energy. Anders als das ZDF-Morgenmagazin, da gab es gestern etwas, was richtig viral geht aktuell. Falls ihr es noch nicht mitbekommen haben solltet, sprechen wir darüber gleich nach Michael Schulte mit 5 AM.
0: Und das ist Juste, Jackson und John mit Turn the Lights On.

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1: Ja, wir müssen mal zurückblicken auf gestern Morgen, ungefähr 8.55 Uhr im ZDF Morgenmagazin, das MoMA oder wie ich es auch gerne nenne, das Rentnerfrühstück. Da gab es etwas, was so definitiv nicht auf meiner Bingo-Card 2026 stand. Da ist einfach Ikimel aufgetreten. Also die Ikimel, die bekannt ist für Texte wie "Ich bin offiziell die allergrößte der Stadt" oder auch "Keiner fragt mehr, who's that Berliner? Ich bin too bad." Wir müssen das leider piepen, weil wir sind hier nicht im ZDF, wir sind im Privatradio. Also krasses Match auf jeden Fall, ZDF und Ikimel. Naja, warum war sie da? Sie hat einen Song performt. Passend zur aktuellen Fußball-WM natürlich einen Fußballsong.
2: Fußball!

0: typischer Ickimel-Style natürlich. Feminismus durch Sexismus. Das ist ja so ein bisschen irgendwie der Untertitel ihres Schaffens, möchte ich es mal nennen. Kommt auch gut an bei der Gen Z. Nur halt nicht bei den typischen Leuten, die halt so im Studio vom ZDF MoMA hocken. Und die Reaktion von genau diesen Leuten geht gerade krass viral auf Instagram. Vielleicht habt ihr es schon gesehen in eurer Timeline. Du blickst da in Gesichter, die sind einfach leer. Die Leute wissen nicht, wie ihnen geschieht.
1: Die wussten überhaupt
0: nicht,
1: wohin mit ihnen.
0: Genau,
1: ja.
0: Als würden sie die Welt nicht mehr verstehen. Mhm. Hä, was passiert hier gerade? Wer ist das? Und warum sind
1: die
0: lieber Männer? Also die haben gar nicht reagiert.
1: Okay.
0: Teilweise waren die wirklich völlig anteilnahmslos, vor allem die ältere Generation, die halt da war. Es waren noch ein paar Jüngere da, die haben es auch nicht ganz verstanden. Aber ja, der ZDF selbst hat jetzt auch einen Ausschnitt auf Instagram gepostet und da feiern die Leute es in den Kommentaren richtig, dass Ickimel da war, war halt einfach mal was anderes und es geht krass viral. Ickimel hat natürlich auch die Chance direkt noch genutzt und einen kleinen Aufruf gestartet.
2: Dankeschön, MoMA. Wir freuen uns auf die Frauen-WM nächstes Jahr.
0: Ja, denn Frauen liegen ihr sehr am Herzen, das weiß man, wenn man Ickimel kennt.
1: Ich mag auch diesen Schrei hinten raus.
0: Oder? Das ich finde es mega. Ich glaube, der Typ, ich weiß nicht, wer es war, aber der sich gedacht hat, komm, wir laden Ickimel ins ZDF MoMA ein, der sollte der Mitarbeiter des Monats werden, mindestens. Und ich sage auch ganz ehrlich, ich glaube, endlich hat sich der GEZ-Beitrag mal so richtig gelohnt für mich.
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0: Dienstagmorgen, 8.21 Uhr. Schönes Wach werden mit uns mit Energy. Und heute am Dienstag natürlich auch wieder ein bisschen Futter für eure Watchlisten bei Netflix, Prime Video und Co. Pascal, was hast du uns Schönes mitgebracht?
1: Ja, momentan muss man ja sagen,

0: da war die Firma sehr beliebt. Das Ganze beruht auf einer wahren Geschichte. Und zwar der von der Familie in Gallas. Da wollen Charles und seine Frau Caroline mit den beiden Töchtern einen Neuanfang in den USA im 19. Jahrhundert starten. Anfangs sieht das auch alles ganz idyllisch aus, aber mit der Zeit kommen immer mehr Probleme und Herausforderungen dazu. Ab dem 9. Juli kann man die Serie auf Netflix sehen. Also ab übermorgen.
1: Wahnsinn. Dann kommt diese Woche noch eine Miniserie raus, auch auf Netflix. Und zwar Ich habe keine Angst. So heißt die Serie. Es geht um den mexikanischen Jungen Miguel, der in einer ärmeren Bergregion lebt. An einem Tag macht er eine schreckliche Entdeckung. Er findet einen Jungen in einem Erdloch in Ketten. Und es stellt sich heraus, dass der Junge, Felipe heißt er, entführt wurde. Und die Täter scheinen die zu sein, denen er am meisten vertraut. Also, kleiner Krimi quasi. Ich habe keine Angst, könnt ihr ab morgen schon auf Netflix sehen. Also, Netflix lasse ich diese Woche, aber ist ja gar nicht schlimm, braucht ihr nur ein Abo. Das ist das Gute. Könnt ihr die anderen für eine Woche pausieren oder so, ein bisschen Geld sparen und das Geld dann für die Verpflegung für so einen schönen Netflix-Abend investieren. Popcorn, Nachos, Getränke. Ihr wisst ja, wie es läuft, ne?

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3: Halb neun haben wir es. Pascal und Patrick sind hier, nicht Richie und Patrick. Gleich noch mit BTS und Swim nach dem Update.
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3: 8.31 Uhr.
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10: Aktuell haben wir 17 Grad bei uns in Hamburg, maximal bekommen wir heute 19 Grad und den ganzen Tag kann zwischendurch immer mal wieder ein bisschen regnen.
3: Dann kurz der Blick auf die Straßen. Was haben wir denn da Schönes? Auf der A1 Bremen Richtung Lübeck. 7 Kilometer stockend ab dem Maschener Kreuz. Dann die Gegenrichtung Lübeck Richtung Hamburg. 3 Kilometer stockend ab Billstedt. Die A7 Hannover Richtung Flensburg. 6 Kilometer stockend ab Heimfeld. Und die A24 Richtung Hamburg. 2 Kilometer ab dem Kreuz Ost. Das war's von den Straßen. Wenn ihr noch was seht, sagt gerne Bescheid. Schickt nur WhatsApp oder ruft an unter der 040 48 001 971. Und damit rüber zu Jakob aus dem Update-Team. Aktuell reden wir ja über super viel Reformen und gestern wurde bei uns in Hamburg auch mal wieder über die Gesundheitsreform diskutiert, ne?
11: Ja, und zwar in der Handelskammer. Da haben sich viele Politikerinnen und Politiker und andere Experten bei uns in Hamburg getroffen und alle waren sich auch in einem Punkt einig. Das System braucht auf jeden Fall Reform. Der Hamburger Experte Jonas Schreiöck hat es da bei der Konferenz auf den Punkt gebracht. Er hat gesagt, wir können nur ausgeben, was wir am Ende auch wirklich einnehmen. Und er hat gesagt, dass viele Probleme über Jahre einfach nur mit Geld zugekleistert worden sind. Das eigentliche Ziel sollte ja sein, die Gesundheitsbeiträge wieder stabil zu halten. Die Union und die SPD, die haben sich ja gestern auch auf neue Anträge für den Bundestag geeinigt. Da soll zum Beispiel teilweise bei Arzthonoraren und bei Krankenhaus- und Arzneimittelkosten gespart werden. Unsere Hamburger Sozialsenatorin Melanie Schlotzauer ist aber davon nicht so begeistert. Die sagt, der Bund macht die Sozialversicherung zur reinen Sparkasse. Da geht es dann nicht um echte Reform, sondern nur ums Sparen. In einigen Bundesländern sind schon Sommerferien, andere starten noch. Der ADAC hat trotzdem passend zur Urlaubszeit jetzt nochmal die Preise an den Tankstellen verglichen, an normalen Straßen und an der Autobahn. An der Autobahn ist es, keine Überraschung, im Schnitt einfach mal 33 Cent den Liter teurer. Besonders krass sind die Unterschiede wohl in Rheinland-Pfalz, Bayern und Baden-Württemberg. Da sollte man zum Tanken auf jeden Fall abfahren und sich was Günstigeres suchen. Und dann haben die Tagesthemen in der ARD mal wieder einen neuen Moderator. Das ist jetzt niemand aus dem Nachwuchs, sondern Jörg Schönborn. Der ist einfach mal schon 61 und macht ja sonst bei Wahlen alles zu den Umfragen und den Zahlen. Am Ende der Sendung gestern hat er dann übrigens das hier gesagt.
12: Bis dahin, tschüss und lassen Sie es gut gehen.
11: Ja, mal sehen, ob das dann jetzt auch beibehalten wird, so als Signature-Satz.
3: Danke dir, Jakob.
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10: Und da gibt es gleich hier noch richtig gute Musik bei uns im Angebot, ne Patrick? Da haben wir unter anderem noch richtig. BTS und Swim mit am Start, Felix Jen und Jay Hart mit Pride, Alex Warren ist noch dabei, Wirklich, das wird ein Fest hier, sag ich dir.
3: Ja, jetzt habe ich geschlafen, sag's ruhig, wie es ist. Ich habe hier vergessen, die richtige Version von dem Song reinzuziehen.
10: Ja,
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0: Dienstagmorgen mit Energy, 8.42 Uhr haben wir es.
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0: Mhm. Aber ihr habt.
4: Und hoffen darauf, dass wir hin dürfen.
0: Okay, und ihr habt schon Festival-Erfahrung oder seid ihr da auch komplette Neulinge?
4: Nee, meine Frau ist schon ziemlich oft auf Festivals gewesen, auf Airbeat und weiteren und ich tatsächlich gar nicht so, aber würde mich da auch mal freuen, hinzugehen.
0: Also gäbe es dann vorher vielleicht nochmal so einen kurzen Nachhilfekurs zu Hause von deiner Frau für dich, was man so auf dem Festival auf jeden Fall machen muss und was man mitnehmen muss.
4: Genau, so sieht's aus.
2: Ja, ist zum Glück ja nicht ganz so schwierig, muss man sagen.
0: Das stimmt, also vor allem Spaß haben ist das Wichtige.
2: So, das ist super wichtig und lustigerweise habe ich eben festgestellt, am 25. Ne, steht bei mir genau derselbe Termin im Kalender.
0: Mensch,
2: was ein Zufall.
0: Da würde sich Dominik dann ja richtig freuen, dich auch mal kennenzulernen.
2: Also, wirklich.
0: Dominik, du kannst
4: ja,
0: kannst dir aussuchen, ob du Pascal kennenlernen möchtest oder nicht. Du hast die freie Wahl, denn du bist dabei beim Strandgut, dem Elektrofestival, präsentiert von Energy.
4: Mega, vielen lieben Dank. Und ja, klar, gerne, der richtig kennt.
0: Schön, da habt ihr
2: guck mal, hervorragend, ja.
0: Wen möchtest du mitnehmen? Du bekommst ja zwei Tickets. Wird's deine Frau wahrscheinlich da, ne?
4: Ja, meine Frau, klar. Also wir haben zwei kleine Kinder und das wäre ein guter Grund, hier Oma und Opa mal einzuspannen und rauszukommen.
0: Schön. Sehr schön. Perfekt, dann macht euch einen wunderbaren Festivaltag und bis dahin eine gute Zeit.
4: Großartig, euch auch. Vielen lieben Dank.
2: Danke, hau rein, ciao.
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0: Dienstagmorgen, 10 vor 9, Energy Love bei euch mit Patrick und Pascal heute.
1: Guten Morgen.
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1: Alle Doku-Mäuse aufgepasst. Es gibt jetzt nämlich Gerüchte um eine Doku von der Hochzeit von Travis Kelce und Taylor Swift.
0: Ah, okay. Du meinst die hier? Die meinst
1: genau
0: du natürlich.
1: Die meine ich. Bilder von der Hochzeit am Freitag, die gab es ja bisher leider noch nicht so richtig. Man weiß aber, es waren zum Beispiel auch die Chefs von Disney eingeladen.
0: Oh.
1: Gefeiert haben sie ja im Madison Square Garden. Richtig, richtig fett. Ich habe so eine Summe von 25 Millionen US-Dollar gehört. Offiziell bestätigt ist diese Doku jetzt aber noch nicht. Aber ich sag mal, wir drücken alle ganz fest die Daumen, wir manifestieren und dann hoffen wir, dass es vielleicht soweit kommt.
0: Yay! Yeah. Also meinst du, die Disney-Chefs hatten dann einfach plus 20 auf
1: wahrscheinlich,
0: der Gästeliste? Kameraleute mit.
1: Ja, genau, bestimmt.
0: So wird es vermutlich gewesen sein. Und alle KaffeeliebhaberInnen hier bei uns in Hamburg aufgepasst, denn hier in der Stadt gibt es einfach zwei der 100 besten Coffeeshops Europas. Was ist das bitte für eine krasse Ehre? Ausgezeichnet wurden jetzt das Playground Coffee auf St. Pauli, Platz 46. Mhm. Und das Elbgold in der Altstadt hat es sogar auf Platz 35 geschafft. Mehr als 5300 Coffeeshops in ganz Europa wurden insgesamt fürs Ranking bewertet. Da gab es so Punkte wie Kaffeequalität, Barista-Handwerk, Nachhaltigkeit, Gastfreundschaft und. Und Platz 35 ist das Elbgold sogar gleichzeitig auch noch das beste Kaffee oder der beste Coffeeshop in ganz Deutschland. Also Glückwunsch von uns.
1: Geil.
0: Yay. Pascal, du machst morgens ja auch hier gerne deinen Kaffee.
1: Ja, ich würde sagen, ich bin auf Platz 1 vom Barista.
0: Wir beschreiben das nochmal kurz für alle Hörer, dann können die selbst entscheiden. deine Kapselmaschine hast du hier.
1: Ja.
0: Bringst dir dein Wasser von zu Hause
1: richtig,
0: mit?
1: Richtig, weil das schmeckt anders als das Wasser hier.
0: Bringst dir deine Milch von zu Hause
1: richtig,
0: mit?
1: Auch die schmeckt anders als zu Hause.
0: Und das ist alles in so Baby-Nuckelflaschen. Habe ich korrekt zusammengefasst,
1: ja,
0: oder?
1: Ja, schon, ja.
3: Lecker.

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1: Und der Flo hat uns gerade bei WhatsApp geschrieben. Er hat heute seinen ersten Arbeitstag beim neuen Arbeitsgeber. Ist ein bisschen aufgeregt. Flo, du kriegst das hin. Ist doch gar kein Ding. 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
1: 9 Uhr haben wir's.
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0: Patrick, ich habe eine gute und eine schlechte Nachricht. Was willst du zuerst hören?
1: Die schlechte.
0: Die schlechte. Heute soll es noch mal ein bisschen regnen bei maximal 19 Grad. Die gute Nachricht. Alle anderen Tage bei mir in der Vorhersage, ne? Sind richtig gutes Wetter.
1: Wahnsinn.
0: Also noch einmal jetzt durchhalten, dann wird es ab morgen wirklich wieder deutlich schöner in Hamburg.
1: Ja, das denke ich mir am Donnerstag auch immer, wenn es Richtung Wochenende geht. So, ich schaue auf die Straßen. Guten Morgen. Es dauert länger auf der A1 Bremen Richtung Lübeck. 7 Kilometer stockend ab dem Maschner Kreuz. Die Gegenrichtung A1 Lübeck Richtung Hamburg. 3 Kilometer stockend ab Billstedt. Dann noch die A7 Hannover Richtung Flensburg. 6 Kilometer stockend ab Heimfeld. Und das war's von mir. Wenn ihr noch was habt, sagt gern Bescheid. Wir geben es weiter unter der 040 48 001 97 1. Kommt gut und sicher an euer Ziel. Und da müssen wir nochmal über Kitas sprechen heute Morgen. Kollege Jakob aus dem Update-Team, die sollen ja mal wieder etwas teurer werden, oder?
7: Ja, für Familien bei uns in Hamburg soll es ab August im nächsten Jahr deutlich teurer werden. Betroffen sind vor allem Eltern mit einem höheren Einkommen. Der Höchstbetrag für 8 Stunden Betreuung steigt nämlich von etwa 190 auf fette 320 Euro im Monat. Ein Jahr später soll es dann nochmal ein bisschen teurer werden. Es gilt dann für Familien mit einem Nettoeinkommen von über 6.000 Euro. Familien mit einem geringeren Einkommen sollen dafür aber ein bisschen entlastet werden. Dazu steigt zum Beispiel die Einkommensgrenze, ab der der Kita-Platz überhaupt was kostet. Und es soll noch weitere Vergünstigungen für alle Familien mit mehreren Kita-Kindern geben. Die ersten 5 Stunden am Tag, die sollen aber weiterhin für alle kostenlos bleiben. Da wird nachher in Berlin vor dem Kanzleramt demonstriert, weil er künftig ganz viel Geld für die Entwicklungshilfe gestrichen werden soll. Vielen Hilfsorganisationen gefällt das nicht. Da wird gesagt, damit würde man am Ende Menschenleben gefährden. Und bei der Fußball-WM sind jetzt alle Gastgeberländer raus. Die USA haben in der Nacht noch gegen Belgien verloren mit 1:4. Das US-Team und vor allem US-Präsident Trump werden aber weiter Thema bleiben. Denn Trump hatte sich ja wegen einer roten Karte gegen den US-Spieler heftig beschwert. Und zack, war die rote Karte aufgehoben worden. Trump hat übrigens nochmal alles erklärt.
8: I didn't know what the hell a red card was. When I found out, I said, you gotta be kidding. Okay, your best player is not gonna play next week or in the next game. I said, wow, that's a lot of power. That's terrible.
7: Ja, er wusste noch gar nicht, was eine rote Karte ist, hat dann rausgekriegt, da wird hier jemand gesperrt. Das ist ja schrecklich. Ja, ganz viele Fußballverbände regen sich gerade auf, auch unser DFB. Da will man klar machen, dass Politik auf jeden Fall keinen Einfluss auf den Sport haben sollte.
1: Danke dir, Jakob.
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1: Hallo!
10: Oh,
1: natürlich ist heute Pascal da und er freut sich schon den ganzen Morgen eigentlich auf diesen Moment, denn er darf euch gleich neue Musik vorstellen.
0: Ich habe eben schon mal reingehört, so ein bisschen episch wird, sag ich mal.
1: Delta Goodrem, Hologram, hören wir gleich vorher noch. Schöne Musik von Bebe Rexha. Ed Sheeran ist in der Playlist, Benz & Boone oder auch jetzt erstmal ganz entspannt.
0: Olivia Dean, So Easy to Fall in Love by Energy. Guten Morgen.

0: Energy am Morgen läuft bei euch heute Morgen mit Patrick und mit mir Pascal um 9.15 Uhr.
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0: Und der kommt heute Morgen von Delta Goodram. Sie ist eine australische Singer-Songwriterin. Und vielleicht kennt ihr sie noch vom ESC. Da hat sie nämlich in diesem Jahr für Australien mitgemacht. Der fand ja in Wien statt. Und da konnte sie sogar so ein bisschen Deutsch lernen.
2: There's so much pop music. And I love hearing pop music everywhere. That makes my heart very happy. In all the different shops I hear, like, pop music. And just, there's such a great music scene that has its own way about it, which I love, and I think that's exciting.
0: Na, hat sie uns zumindest erzählt, was ihr an Deutschland gut gefällt. Und ich würde sagen, sie hat jetzt eine neue Nummer rausgebracht. Im Herbst kommt dann ihr ganz neues Album raus und wir wollen reinhören. Das ist für euch Hologram. Hier bei Energy gibt's immer die besten neuen Hits.

0: Energy läuft am Dienstagmorgen. Pascal, möchtest du auch was sagen?
1: Ja, ich habe den Mund viel zu voll. Es tut mir wirklich leid.
0: Sind ungefähr 100 Gramm.
1: Ich habe die Zeit ein bisschen verschwitzt.
0: 100 Gramm zu viel, um noch moderieren zu können. Deshalb gehen wir einfach schnell in die Werbung und hören gleich Somber mit Homebreaker nach dem Update. 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
0: 9:27 Uhr.
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1: 17 Grad haben wir aktuell, so richtig viel wärmer wird es heute nicht mehr. Maximal bekommen wir 19 Grad und den ganzen Tag erwartet uns so ein Mix aus Wolken und zwischendurch immer wieder so ein bisschen Schauern.
0: Guten Morgen auf die Straßen und vorsichtig fahren bitte auf der A255. Dem Zweigviertel statt auswärts zwischen der Veddel und Elbinsel liegen Gegenstände. Dann die Staus. Es dauert länger auf der A1 Bremen Richtung Lübeck. 7 Kilometer stockt es ab dem Maschner Kreuz. Die Gegenrichtung A1 Lübeck Richtung Hamburg. 3 Kilometer stockend ab Billstedt. Und die A7 Hannover Richtung Flensburg. 6 Kilometer stockend ab Heimfeld. Wenn ihr noch was seht, dann ruft uns an oder schickt eine WhatsApp. Geht ganz einfach über die 040 48 001 97 1. Euch eine gute und sichere Fahrt. Und damit rüber zu Jakob. Jeden Tag so normal einkaufen gehen oder Klamotten shoppen, auch am Sonntag. Das geht in vielen anderen Ländern. Bei uns ja noch nicht, aber da will man noch was ändern, ne?
10: Ja, also der Handelsverband hat mal wieder vorgeschlagen, dass die Läden generell auch am Sonntag aufhaben könnten. Denn unsere Bundesregierung will ja schon die Regeln für Bäckereien und Bibliotheken sonntags lockern. Findet Frank Krzyzewski von der Gewerkschaft Verdi alles nicht so toll. Der sagt beim NDR, wenn man einmal damit anfängt,

0: dann gilt das bald für alle Bereiche.
1: Dann können das die Versicherungen, dann kann es die Sparkasse, dann muss es jeder können. Und dann verlieren wir das gemeinsame Frei am Sonntag. Und da soll sich jeder die Frage stellen, ob er das wirklich will, nur damit er ab und zu mal sonntags vielleicht noch ein Schwarzbrot kaufen kann.
0: Ja, Verdi hat schon gemeint, wenn da noch mehr gelockert wird, dann will man auf jeden Fall klagen. Dann gibt's jetzt noch mehr Infos zum Thema. Alkohol soll teurer werden. Das soll zum Januar passieren. Da werden die Steuern für sowas wie Rum, Wodka, Sekt oder Champagner um 20% nach oben gehen. Man plant, dass man damit dann so über 450 Millionen Euro im Jahr extra einnimmt. Bier und Wein werden aber nicht teurer. Und da müssen wir noch über die Fußball-WM quatschen, denn da ist ja ganz viel geredet worden, dass für einen US-Spieler eine rote Karte gestrichen worden ist. Vielleicht, weil sich US-Präsident Trump zu viel beschwert hatte. Ist jetzt auch egal, denn das hat den USA nicht geholfen. Das Team hat einfach mal 1-4 gegen Belgien verloren. Das heißt, alle Gastgeberländer sind jetzt raus. Auch Mexiko und Kanada sind ja schon im Achtelfinale ausgeschieden.
2: Ja, und morgen hören wir in den News dann, dass die USA wie Wunder auf einmal wieder drin sind und Belgien raus ist.
3: Ganz große Überraschung wäre das.
2: Man weiß es nicht. Neue Musik gibt's gleich von Michael Schulte, Lovesick. Wir haben Miles Smith und Niall Horan in der Playlist. Tame Impala und Jenny, Purple Disco Machine und Austis. Und das hier.
3: Jetzt erstmal Zomba. Das ist Homewrecker für euch bei Energy.

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5: Nee, hier sind Patrick und Pascal.
4: Guten Morgen.
5: Am Dienstagmorgen schnell nochmal das hier abhaken. Denn alle AutobesitzerInnen in Harvesterhude, Borgfelde, Hohenfelde und Ohlenhorst sollten heute aufpassen. Wenn ihr da irgendwo parkt, solltet ihr spätestens ab heute auch wirklich ein Parkticket haben. Die Stadt testet jetzt nämlich die digitale Parkraumüberwachung. Da fährt also ab heute so ein Auto mit einer Kappe auf dem Dach rum. Das überprüft dann, ob ihr einen Bewohnerparkausweis habt oder halt ein Ticket gezogen habt. Das funktioniert über die Kennzeichenerkennung und ist wohl deutlich effektiver, als wenn man da Knöllchenschreiber innen herumschickt. Aber keine Sorge, wenn da irgendwie ein Verstoß erkannt wird, dann kommen natürlich trotzdem noch echte Menschen und schreiben euch das Knöllchen. Also das wird nicht von KI übernommen.
6: Katastrophe, habe ich ja als Autofahrer ein bisschen Angst vor, ne? Muss ich ganz ehrlich sagen.
5: Ja, zu Recht, wenn schon mal mit dir gefahren ist.
6: In Rahlstedt hat gestern ein Bett einen Rettungseinsatz ausgelöst. Da stellt sich mir natürlich sofort die Frage, Patrick, wo warst du gestern Abend?
5: Ja, nicht in Rahlstedt auf jeden Fall. Da bin ich nie.
6: Das ist ja auch schon mal gut. Auf jeden Fall hat da wohl jemand ein eingeschaltetes Bügeleisen einfach liegen lassen.
5: Im Bett.
6: Im Bett, da schreibt die Mopo. Das Laken und die Bettdecke haben dann ordentlich angefangen zu qualmen und Feuer gefangen. Die Feuerwehr wurde dann angerufen. Aber keine Sorge, den beiden BewohnerInnen geht's gut. Die wurden von Rettungskräften noch vor Ort versorgt und mussten nicht mal ins Krankenhaus. Zum Glück.
5: Puh. Ja doch, also ich bügel auch immer im Bett. Wo auch sonst.
6: Ja klar, Klassiker. Natürlich.
5: So, wir sind raus. Euch einen schönen Dienstag. Wir sehen uns morgen früh ab 5 wieder. Adios.
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10 Uhr am diesem Dienstagvormittag. Schön, dass ihr da seid. Hallöchen. 10 jetzt am Stück laufen, genauso wie ja auch die Hochzeitssaison. Ganz frisch vermählt ist da gerade Taylor Swift. Und die habe ich gleich für euch mit ihrer aktuellen Single. Hier jetzt Tiffany Ares und ich bin's, Felina. Hi.

Gerüchte gelesen zur Taylor Swift Hochzeit, die sich ja in New York den Madison Square Garden gemietet hat und da drin irgendwie Zeugs aufgebaut hat, was irgendwie aussah wie ein Wald und so. Und jetzt heißt es aber, dass da drin so, ja, ich sag mal, Möbel auch aufgestellt wurden, die so voll von schlechter Qualität gewesen sein sollen. Also so ganz billig zusammengeschraubt irgendwie nur. Kann ich mir ehrlich gesagt bei Taylor Swift nicht so richtig vorstellen, weil wenn die eins hat, dann Kohle und Hits. Und einen davon hören wir jetzt. I Knew It, I Knew You, neue Single jetzt bei Energy, immer die besten neuen Hits.

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4: Gleich 10.30 Uhr, das Update hat Finn.
5: Ja, und da starten wir doch gleich mal mit was Positivem rein, denn aktuell regnet es noch nicht. Ich hoffe auch bei euch nicht. Einfach nur grau draußen, windig und eben auch nicht ganz so warm mit 18 Grad. Aber es regnet immerhin nicht. Das kommt aber noch, keine Sorge. So ein bisschen Regen gibt's heute den ganzen Tag, mal mehr, mal weniger. Ab morgen wird's wieder so ein bisschen schöner, gar nicht mal wärmer, aber immerhin trockener, denn morgen soll auch mal wieder die Sonne rauskommen. Und dann schauen wir auf die Straßen. Da gibt's einen dicken Stau auf der A1 Bremen Richtung Lübeck. Da steht die 7 Kilometer ab dem Maschener Kreuz und in der Gegenrichtung 3 Kilometer Stau ab Billstedt. Und dann gehen wir nochmal rüber auf die A7, Hannover Richtung Flensburg. 5 Kilometer stockt das da ab Hausbruch. Und wenn ihr noch mehr gesehen habt, dann natürlich immer gerne her damit. Schickt mir kurz eine WhatsApp-Nachricht rüber oder ruft durch. Die Nummer ist die 040 48 001 97 1.
4: Und jetzt alles, was für Hamburg heute wichtig ist.
5: Ja, und da wird's bald schwierig für alle, die gerne auch mal ohne Parkschein parken und dann hoffen, dass sie niemand kontrolliert. Denn ab heute testet die Stadt in Haberstehude, Borgfelde, Hohenfelde und Uhlenhorst ein Kameraauto, das die Kennzeichen scannt und automatisch checkt, ob das Auto da stehen darf oder eben nicht. Danach muss aber trotzdem noch ein Mitarbeiter entscheiden, ob es wirklich ein Knöllchen gibt, sagt Verkehrssenator Agnes Tjarks beim NDR.
6: Das Fahrzeug macht auch nur eine Vorsortierung. Am Ende entscheidet immer ein Mensch, wie bis jetzt auch. Also insofern ändert sich für den Bürger eigentlich nichts.
5: Das Ganze wird jetzt auch erstmal nur getestet. Aber spätestens in einem Jahr soll es dann keine Parkscheinautomaten mehr geben und alles digital kontrolliert werden. Ja, und dann sind sich die Fußballverbände, Experten und Trainer alle einig. Die Entscheidung, den eigentlich rot gesperrten US-Stürmer Balogun plötzlich doch spielen zu lassen, ist ein Skandal. Das sieht auch Mats Hummels bei Magenta TV so.
7: Also ich könnte mich bei dem Thema wirklich in Rage reden, weil ich finde, dass das wirklich, also es ist eine Katastrophe und es schadet der Glaubwürdigkeit des Fußballs so unheimlich. Das können die noch gar nicht einschätzen, weil sowas darf nicht passieren. Sowas darf nicht passieren, dass man den Eindruck erweckt, da ruft ein Präsident vom Gastgeberland an und erwirkt, dass irgendwelche Entscheidungen rückgängig gemacht werden.
5: Donald Trump hatte mit FIFA-Boss Infantino nämlich telefoniert und sich davor eingesetzt, dass Balogun spielen soll. Das hat er in der letzten Nacht auch, aber trotzdem hat die USA dann mit 4:1 gegen Belgien verloren. Damit ist jetzt auch das dritte Gastgeberland aus der WM rausgeflogen. Und dann sind die Abi-Ergebnisse in Bayern dieses Jahr so gut, dass jetzt auch der Ehrenpräsident des Deutschen Lehrerverbands Alarm schlägt. In Bayern hat nämlich fast jeder Zweite einen Einserschnitt. Meidinger sagt, es gibt inzwischen so viele Einser-Abis, dass echte Spitzenleistungen kaum noch zu erkennen sind. Er fordert deshalb ein bundesweit einheitliches Abi mit gleichen Aufgaben und gleichen Bewertungsregeln.

0: einmal alle bitte kurz die Gehirne synchronisieren. Und zwar mit guter Laune. Bekommt ihr jeden Morgen bei Energy am Morgen, aber das hier ist so toll, das möchte ich euch bitte auch nochmal erzählen, falls ihr es verpasst habt, ja, es geht jetzt um gute Nachrichten aus der Forschung und zwar ganz genau aus der Gehirnforschung. Es geht nämlich mal ganz kurz um folgende Situation, wir denken uns rein, stellt euch vor, ihr seid auf einem Star-Konzert, einem Energy-Star-Konzert und zwar von Bad Bunny. Spürt ihr, oder? Ihr spürt den Vibe, der ist ja gerade auf Tour und ich sehe das in so vielen Stories und in so vielen Reels und TikToks. Es ist so ein krasses Gefühl und alle fühlen die Musik da vor Ort. Alle sind euphorisch, alle sind auf einer Wellenlänge und genau das wurde jetzt erstmals in Gehirnsequenzen auch nachgewiesen. Und was wir davon haben... Das Forschungsteam arbeitet jetzt dran, diese positive Stimmung für alltägliche Situationen nutzen zu können, damit wir leichter lernen können. Aber es geht nicht immer nur um Optimierung, Selbstoptimierung. Nee, es geht auch gegen das Gefühl von Einsamkeit oder auch einfach als zusätzliche Hilfe in Therapien. Also wir synchronisieren unsere Gehirne jetzt auf jeden Fall immer hiermit, oder? Und gleich auch wieder mit den 10 Hits am Stück. Die starten gleich schon wieder und dann sind wir komplett synchronisiert.
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Es gibt ja für mich zwei Kategorien Sommersongs. Nummer eins, Party, gute Laune. Meistens sind die so ein bisschen Latino angehaucht. So, das funktioniert sehr gut. Und Kategorie Nummer zwei, so ein bisschen melancholisch und wirken von innen raus fast ein bisschen abkühlend. Und da zum Beispiel gehört das hier für mich dazu. Mike Posner, I Took a Pill in Ibiza, jetzt für euch bei Energy. Und noch mehr Sommerhits hört ihr natürlich in unserem Stream Energy Summer Hits auf energy.de oder auch

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1: Uhr rein mit uns in den Dienstagvormittag. Ich freue mich, dass ihr am Start seid. Ich bin's, Felina. Hi. Und die ziehen jetzt am Stück laufen und gehen direkt weiter. Und zwar mit der aktuellen Single von Fastboy. Hier in so guten 10 Minuten. Jetzt Dermot Kennedy.

Habt ihr Geschwister? Und wer von euch hat denn dann da so die höchste Bildschirmzeit? Das ist doch auch immer eine Frage, die man untereinander klären kann. Also ich bin das safe bei uns. Bin ich mir sehr, sehr sicher. Bei meinen Geschwistern, oh mein Gott, wie viel ich auf Bildschirme glotze. Naja, aber die Jungs von Fastboy sind ja auch Brüder. Die haben auch schon ganz klar gesagt, ja, das ist auf jeden Fall Felix, nicht Lukas. Denn Felix kümmert sich bei den beiden um die Social-Media-Präsenz der beiden. Also den Fastboy-Account betreibt hauptsächlich Felix. Dann habt ihr das auch mal gehört. Und die Musik machen aber beide zusammen. Beautiful Life, jetzt bei Energy, immer die besten neuen Hits. 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
13: Gleich 11:30. Das Update hat Finn für uns.
14: Ja, und da ist es draußen ganz schön grau heute. Es fühlt sich aber, finde ich, gar nicht mal so kalt an. Aktuell haben wir 18 Grad. Es ist windig und es kann am Nachmittag auch mal wieder so ein bisschen regnen. Bis dahin soll es aber einfach nur trocken und grau bleiben. Morgen wird es dann aber wieder endlich ein bisschen schöner. Da kommt die Sonne mal wieder raus und das bei maximal 20 Grad. Dann rüber auf die Straßen. Da ist mittlerweile nicht mehr ganz so viel los. Nur noch ein Stau auf der A7 Hannover Richtung Flensburg. 3 Kilometer steht ihr da ab Hausbruch. Und wenn ihr noch mehr gesehen habt, dann immer gerne her damit. Schickt mir eine WhatsApp-Nachricht drüber oder ruf kurz durch. Die Nummer ist die 040 48 001 97 1.
13: Und jetzt alles, was für Hamburg heute wichtig ist.
14: Ja, und da wird's bald schwierig für alle, die gerne auch mal ohne Parkschein parken und dann hoffen, dass sie niemand kontrolliert. Denn ab heute testet die Stadt in Haberstehude, Borgfelde, Hohenfelde und Uhlenhorst ein Kameraauto, das die Kennzeichen scannt und automatisch checkt, ob das Auto da stehen darf oder eben nicht. Danach muss aber trotzdem noch ein Mitarbeiter entscheiden, ob es wirklich ein Knöllchen gibt, sagt Verkehrssenator Agnes Tjarks beim NDR.
15: Das Fahrzeug macht auch nur eine Vorsortierung. Am Ende entscheidet immer ein Mensch, wie bis jetzt auch. Also insofern ändert sich für den Bürger eigentlich nichts.
14: Das Ganze wird jetzt auch erstmal nur getestet. Aber spätestens in einem Jahr soll es dann keine Parkscheinautomaten mehr geben und alles digital kontrolliert werden. Ja, und dann sind sich die Fußballverbände, Experten und Trainer alle einig. Die Entscheidung, den eigentlich rot gesperrten US-Stürmer Balogun plötzlich doch spielen zu lassen, ist ein Skandal. Das sieht auch Mats Hummels bei Magenta TV so.
16: Also ich könnte mich bei dem Thema wirklich in Rage reden, weil ich finde, dass das wirklich, also es ist eine Katastrophe und es schadet der Glaubwürdigkeit des Fußballs so unheimlich. Das können die noch gar nicht einschätzen, weil sowas darf nicht passieren. Sowas darf nicht passieren, dass man den Eindruck erweckt, da ruft ein Präsident vom Gastgeberland an und erwirkt, dass irgendwelche Entscheidungen rückgängig gemacht werden.
14: Donald Trump hat

mit FIFA-Boss Infantino nämlich telefoniert und sich dafür eingesetzt, dass Balogun spielen soll. Das hat er in der letzten Nacht auch, aber trotzdem hat die USA dann mit 4:1 gegen Belgien verloren. Damit ist jetzt auch das dritte Gastgeberland aus der WM rausgeflogen. Und dann sind die Abi-Ergebnisse in Bayern dieses Jahr so gut, dass jetzt auch der Ehrenpräsident des Deutschen Lehrerverbands Alarm schlägt. In Bayern hat nämlich fast jeder Zweite einen Einserschnitt. Meidinger sagt, es gibt inzwischen so viele Einser-Abis, dass echte Spitzenleistungen kaum noch zu erkennen sind. Er fordert deshalb ein bundesweit einheitliches Abi mit gleichen Aufgaben und gleichen Bewertungsregeln.

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1: Ja.
0: 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Die Münzen.
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1: Ja, sehr gerne.
0: Es gibt als kleine Süßmaus eine Candy Bar. Mhm. Super leckere Süßigkeiten.
1: Mag ich
0: es gibt
1: auch.
0: Karamell Macchiato for free jeden Morgen.
1: Und wie heißt das Festival eigentlich, mein Festival?
0: Club der Silberrücken.
2: Wow.
0: Wow, wenn ihr sagt, nee, ganz ehrlich, also der Club der Silberrücken, der ist es nicht so ganz für mich. 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

geht eigentlich gerade bei Energy-Star Norma Jean Martini? Also nicht nur, dass sie die offizielle FIFA-WM-Hymne ja dieses Jahr mitgeschrieben hat, habe ich euch ja schon ein paar Mal erzählt. Dafür also mit Leuten wie Andrea Bocelli, David Guetta oder EJ oder Megan Thee Stallion alle zusammengearbeitet hat. Nee, sie ist dieses Jahr auch das erste Mal als Model bei der Berlin Fashion Week gelaufen. Ja, für ein Label ist sie da einfach mal ganz kurz über den Catwalk gelaufen und Musik macht sie auch noch. Hier für uns jetzt im Radio bei Energy. Encore, immer die besten neuen Hits von Norma Jean Martini. 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

da man nicht gerade euer Mittagsstündlein geschlagen hat. Es ist 12 Uhr auf den Dienstagmittag. Ihr seid bei mir, wie schön, 10 jetzt am Stück gelaufen dazu. Das klingt doch fantastisch. Also halt wirklich im wahrsten Sinne des Wortes. Gleich mit Christa Serendi in guten 10 Minuten. Und jetzt Miles Smith. Ich bin's, Felina. Hi.

0: Für was seid ihr heute dankbar? Seid mal ganz kurz ehrlich mit euch, weil das ist wirklich etwas, was dazu beiträgt, bessere Laune zu haben. Ihr könnt ja mal für euch überlegen. Und ein bisschen Inspiration habe ich auch schon. Energy-Dankbarkeitsdienstag. Janine?
1: Ich bin dankbar für mein Fahrrad, weil ich damit einfach so viel schneller jetzt im Sommer durch die Stadt komme.
0: Toll, oder? Und ihr habt doch bestimmt auch einen Gegenstand, eine Person in eurem Leben, für die ihr so richtig dankbar seid. Genießt das kurz. Krista Sarandi, Energy Star, ist dankbar für die gute alte Zeit. Good old days, jetzt für euch bei Energy immer die besten neuen

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6: Um kurz vor 1:30 mit Finn.
7: Hello! Ja, da müssen wir heute nochmal durch diesen echt grauen Tag irgendwie durchkommen, denn es wird auch nicht besser heute. Es soll tendenziell eher nochmal ein bisschen regnen am Nachmittag und das bei maximal 19 Grad. Morgen wird es dann aber wirklich ein bisschen schöner, also von den Temperaturen her bleibt es ähnlich, aber zumindest ist die Sonne mal wieder mit dabei und das bei maximal 20 Grad. Dann schauen wir auf die Straßen, da habe ich nach wie vor den einen Stau auf der A7 für euch und zwar Hannover Richtung Flensburg. 3 Kilometer steht ihr da nach wie vor ab Hausbruch. Und wenn ihr noch mehr gesehen habt, dann immer gerne her damit. Schickt mir kurz eine WhatsApp-Nachricht drüber oder ruft durch. Die Nummer ist die 040 48 001 97 1.
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7: Ja, und da wird für viele Familien bei uns in Hamburg der Kita-Platz bald ein bisschen teurer. Dabei geht es aber nur um Eltern, die auch ein bisschen mehr Kohle haben, nämlich ein Nettoeinkommen ab 6.000 Euro. Ab August nächsten Jahres steigt der Höchstbeitrag dann für 8 Stunden Betreuung von bisher 191 auf 320 Euro im Monat. Ein Jahr später dann auf 336 Euro. Die ersten 5 Betreuungsstunden am Tag, die bleiben aber nach wie vor kostenlos und Familien mit weniger Geld, die sollen sogar entlastet werden. Außerdem wird auch die Geschwisterregelung verbessert. Eltern mit mehreren Kita-Kindern sollen dann in Zukunft weniger zahlen. Ja, und dann gibt's einen großen neuen Auftrag für Deutschland. Der Kieler Marineschiffbauer TKMS baut nämlich die neue U-Boot-Flotte für Kanada. Geplant sind da 12 hochmoderne U-Boote, die unter anderem die Arktis besser sichern sollen. Der Auftrag soll umgerechnet rund 62 Milliarden Euro kosten und könnte auch neue Arbeitsplätze in Kiel und Wismar schaffen. Bundeskanzler Friedrich Merz spricht von einem starken Zeichen für die Zusammenarbeit zwischen Europa und Nordamerika. Und bei der Fußball-WM stehen die nächsten Viertelfinalisten fest. Obwohl Trump ja alles dafür getan hat, dass der eigentlich rot gesperrte US-Stürmer Balogun doch spielen durfte, hat die USA trotzdem mit 4:1 gegen Belgien verloren. Außerdem ist auch Spanien gegen Portugal eine Runde weitergekommen. Die letzten beiden Viertelfinalplätze, die werden dann heute noch vergeben. Und zwar zwischen Argentinien und Ägypten und der Schweiz und Kolumbien.

0: 2 Konzerte in München. Die Stadt eskaliert für die K-Pop-Band BTS. Ja, wird ein wildes Wochenende. Hotelpreise in München im Moment schon von so 120 Euro pro Nacht auf 659 Euro gestiegen. Also, wir sind alle sehr aufgeregt. Wir freuen uns sehr, dass BTS da sind, einen Deutschlandbesuch eingeplant haben in ihre Tour. Und falls ihr es jetzt schon gar nicht mehr aushalten könnt, dann haben wir was für euch.
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15: So traurig, dass Deutschland jetzt raus ist bei der WM. Aber ich finde, wir sollten uns die Stimmung dadurch nicht verderben lassen. Es gibt ja zum Glück noch so einige Highlight-Spiele, auf die wir uns freuen können. Ich lieb's ja, solche Spiele bei der WM mit Freunden oder der Familie zu schauen. Und wenn das bei euch genauso ist, dann habe ich hier was sehr Nices für euch. Nämlich das WM-Party-Package 2026. Da gewinnt

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fast verheiratet und wir haben überhaupt keine richtigen Fotos von der Hochzeit. Taylor Swift gerade bei Energy. Ich habe jetzt aber gerade mal versucht rauszufinden, was zum Hochzeitskleid. Von dem wissen wir, das ist von Dior und sie hat ganz eng zusammengearbeitet mit dem Designer für Dior, Jonathan Anderson. Der sagt wiederum, wir sind über diese Arbeit zusammen ganz tolle Freunde geworden. Das freut mich. Ich will das Bild sehen. Ich will das Kleid sehen. Wann können wir das endlich angucken? Sie hat dazu Christian Louboutin-Schuhe getragen, wie so oft. Also das sah bestimmt toll aus und deswegen möchte ich es sehen. Nochmal ein kleiner Hinweis von mir an Taylor Swift. Bitte gib uns ein Foto davon, das wäre mir wichtig. Und wir machen hier weiter für euch bei Energy. Ganz entspannt, damit ich auch mal runterkomme.

13 Uhr. Es ist Zeit für eure Dienstagsmittagspause. Zumindest so langsam mal drüber nachdenken, dass das gleich passieren könnte. Und dazu laufen die 10 jetzt am Stück natürlich weiter. Gleich mit Flo und ihrer aktuellen Single. Und jetzt Milo. Ich bin's, Felina. Hi.

Access All Areas heißt das Album der britischen Girlband Flow und da gibt es auch so eine Art Intro-Track. Da werden die Mädels erstmal vorgestellt und die Stimme, die ihr da hört, ist einfach niemand Geringeres als Elphaba aus Wicked. Ja, die Schauspielerin Cynthia Erivo hat das Ganze eingesprochen. Es klingt fantastisch. Oh mein Gott, in der Stimme könnte ich auch baden. Und dann wird danach auch noch so großartige Musik gemacht. Ganz tolle Stimmen singen da auch noch. Und diesen Track hier, den können wir uns jetzt schon anhören. Leak It by Energy, immer die besten.

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1: 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Und bei der Fußball-WM sind jetzt alle Gastgeberländer raus. 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

0: der A7, Flensburg Richtung Hamburg, da steht ihr 5 Kilometer ab dem Dreieck Nordwest. Und wenn ihr noch mehr gesehen habt, dann kennt ihr das Spiel ja. Schickt mir eine WhatsApp-Nachricht rüber oder ruft kurz durch. Die Nummer 040 48 001 97 1.
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0: Ja, und da wird für viele Familien bei uns in Hamburg der Kita-Platz bald ein bisschen teurer. Dabei geht es aber nur um Eltern, die auch ein bisschen mehr Kohle haben, nämlich ein Nettoeinkommen ab 6.000 Euro. Ab August nächsten Jahres steigt der Höchstbeitrag dann für 8 Stunden Betreuung von bisher 191 auf 320 Euro im Monat. Ein Jahr später dann auf 336 Euro. Die ersten 5 Betreuungsstunden am Tag, die bleiben aber nach wie vor kostenlos und Familien mit weniger Geld, die sollen sogar entlastet werden. Außerdem wird auch die Geschwisterregelung verbessert. Eltern mit mehreren Kita-Kindern sollen dann in Zukunft weniger zahlen. Ja, und dann gibt's einen großen neuen Auftrag für Deutschland. Der Kieler Marineschiffbauer TKMS baut nämlich die neue U-Boot-Flotte für Kanada. Geplant sind da 12 hochmoderne U-Boote, die unter anderem die Arktis besser sichern sollen. Der Auftrag soll umgerechnet rund 62 Milliarden Euro kosten und könnte auch neue Arbeitsplätze in Kiel und Wismar schaffen. Bundeskanzler Friedrich Merz spricht von einem starken Zeichen für die Zusammenarbeit zwischen Europa und Nordamerika. Und bei der Fußball-WM stehen die nächsten Viertelfinalisten fest. Obwohl Trump ja alles dafür getan hat, dass der eigentlich rot gesperrte US-Stürmer Balogun doch spielen durfte, hat die USA trotzdem mit 4:1 gegen Belgien verloren. Außerdem ist auch Spanien gegen Portugal eine Runde weitergekommen. Die letzten beiden Viertelfinalplätze, die werden dann heute noch vergeben. Und zwar zwischen Argentinien und Ägypten und der Schweiz und Kolumbien.

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Wenn ihr die Chance hättet, einer jüngeren Version von euch selbst eine Botschaft mitzugeben, von Angesicht zu Angesicht oder dir das einfach nur zu schicken, gedanklich oder was auch immer, was würdet ihr dieser Person sagen, als Sky Newman das gefragt wurde? Ist sie richtig emotional geworden, zu Recht. Ich finde das auch eine Wahnsinns-Gänsehaut-Frage. Sie hat gesagt, also wenn sie der Person, die sie mal war, die gerade frisch angefangen hat, Coverversionen von anderen Songs zu posten, wenn sie der was sagen könnte, ja, dann wäre es wahrscheinlich, pass auf, es wird alles besser werden. Deine Träume werden in Erfüllung gehen. Und du wirst im Radio laufen, oh mein Gott, ganz genau jetzt. Man of the House bei Energy, immer die besten neuen Hits. Sky Newman jetzt.

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1: 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Oh, Radio Number One. 14 Uhr auf diesen Dienstagnachmittag machen wir uns aber hier mal richtig schön. Gleich mit der Kombi von Gentleman und Michael Patrick Kelly in guten 10 Minuten. Und jetzt Bibi Rexha, ich bin's, Felina. Hi.

Ach Leute, da musste ich kurz kleine Portion, vielleicht eine kleine Schmutzigkeit hier mal aus meinen Mundwinkeln rausdrücken. Ihr hört Energy über die besten neuen Hits. Wir machen weiter mit der aktuellen Single von Gentleman zusammen mit Michael Patrick Kelly, heißt Wildfire. Ich habe mir gerade ein bisschen die YouTube-Kommentare dazu durchgelesen. Und ja, alle sind halt total in love damit. Ganz tolle Beats, tolle Lyrics. Ach, der Song, der bedeutet mir so viel und so. Und ist ja wirklich ein schöner Sommersong auch einfach geworden. Und dann gibt's einen Kommentar, da steht: Hat was. Liebe Grüße aus Norddeutschland. Leute, ihr seid so geil. Das glaube ich nicht. Hat was. Dieser Wildfire-Song jetzt für euch bei Energy.

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1: 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Das Bundesinstitut für Bevölkerungsschutz hat mal ermittelt, da trifft es uns Männer auch wirklich am stärksten, denn wir sind am häufigsten Single und es sind überall immer mehr Männer als Frauen.
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1: Vielleicht.
2: Wir sagen, vielleicht liegt es auch einfach am schlechten Tinder-Profil.
1: Wie sieht es bei dir aus?
2: Ja.
1: Was muss bei dir im Tinder-Profil am besten stehen?
2: Ich bin da nicht so anspruchsvoll. Ich suche ja auch keine Beziehung. Also bei mir reicht schon ein gutes Oben ohne Bild.
1: Dann hast du mich.
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2: 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Richtiger Ohrwurm.
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1: 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Ganz, ganz, ganz grausam.
2: Oder hier Rudi Völler, Fußball ist unser Leben.
1: Mhm. Ja, alles geile Songs.
2: Jetzt möchte Erling Haaland auch Musik machen. Und da hat er sich eine Energy Star zu ins Boot geholt. Wir reden drüber morgen um 10 nach 8.
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1: Ja, ich muss schon sagen, dass ich ein bisschen enttäuscht bin vom Wetter. Also, ja, egal. Man darf nicht rummeckern, man sollte nicht rummeckern, aber heute wirklich ein richtiger Regentag. Grau, windig und nass draußen bei aktuell 19 Grad. Morgen wird es dann endlich ein bisschen schöner, weil einfach mal der Regen aufhört und auch die Sonne mal rauskommt. Aber wirklich warm wird es auch nicht. Da kriegen wir maximal 20 Grad. Am Wochenende, nur mal um einen kurzen Ausblick zu geben, da soll es aber ein bisschen schöner und wärmer werden. Da kriegen wir dann auch wieder bis zu 28 Grad. So, dann der Blick auf die Straßen. Da haben wir nach wie vor den Stau auf der A7, Flensburg Richtung Hamburg. Da steht ihr 5 Kilometer ab dem Dreieck Nordwest. Und wenn ihr noch mehr gesehen habt, dann immer gerne her damit. Schickt mir eine WhatsApp-Nachricht drüber oder ruft kurz durch. Die Nummer ist die 040 48 001 97 1.
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1: Ja, und da wird's bald schwierig für alle, die gerne auch mal ohne Parkschein parken und dann hoffen, dass sie niemand kontrolliert. Denn ab heute testet die Stadt in Haberstehude, Borgfelde, Hohenfelde und Uhlenhorst ein Kameraauto, das die Kennzeichen scannt und automatisch checkt, ob das Auto da stehen darf oder eben nicht. Danach muss aber trotzdem noch ein Mitarbeiter entscheiden, ob es wirklich ein Knöllchen gibt, sagt Verkehrssenator Agnes Tjax beim NDR.
3: Das Fahrzeug macht auch nur eine Vorsortierung. Am Ende entscheidet immer ein Mensch, wie bis jetzt auch. Also insofern ändert sich für den Bürger eigentlich nichts.
1: Das Ganze wird jetzt auch erstmal nur getestet. Aber spätestens in einem Jahr soll es dann keine Parkscheinautomaten mehr geben und alles digital kontrolliert werden. Ja, und dann sind sich die Fußballverbände, Experten und Trainer alle einig. Die Entscheidung, den eigentlich rot gesperrten US-Stürmer Balogun plötzlich doch spielen zu lassen, ist ein Skandal. Das sieht auch Mats Hummels bei Magenta TV so.
4: Also ich kann mich bei dem Thema wirklich in Rage reden, weil ich finde, dass das wirklich, also es ist eine Katastrophe und es schadet der Glaubwürdigkeit des Fußballs so unheimlich. Das können die noch gar nicht einschätzen, weil sowas darf nicht passieren. Sowas darf nicht passieren, dass man den Eindruck erweckt, da ruft ein Präsident vom Gastgeberland an und erwirkt, dass irgendwelche Entscheidungen rückgängig gemacht werden.
1: Donald Trump hatte mit FIFA-Boss Infantino nämlich telefoniert und sich davor eingesetzt, dass Balogun spielen soll. Das hat er in der letzten Nacht auch, aber trotzdem hat die USA dann mit 4:1 gegen Belgien verloren. Damit ist jetzt auch das dritte Gastgeberland aus der WM rausgeflogen. Und dann sind die Abi-Ergebnisse in Bayern dieses Jahr so gut, dass jetzt auch der Ehrenpräsident des Deutschen Lehrerverbands Alarm schlägt. In Bayern hat nämlich fast jeder Zweite einen Einserschnitt. Meidinger sagt, es gibt inzwischen so viele Einser-Abis, dass echte Spitzenleistungen kaum noch zu erkennen sind. Er fordert deshalb ein bundesweit einheitliches Abi mit gleichen Aufgaben und gleichen Bewertungsregeln.

0: Für was seid ihr gerade so dankbar? Ich sag euch ganz ehrlich, heute sind es für mich Schmerztabletten. Ich habe heute Morgen die übelsten Menstruationskrämpfe meines Lebens bekommen. Aber gerade kickt die Tablette, gerade geht's. Und vielleicht habt ihr auch so diesen einen kleinen Moment, wo ihr sagt, ey, dafür bin ich eigentlich so dankbar. Wie cool, dass ich in einer Zeit lebe, in der es das gibt. Und das möchte ich gerne von euch hören. Könnt ihr mir schicken über ganz easy Insta, felina-fln heißt ich da, oder ihr schickt mir einfach auch eine WhatsApp. Und wir hören mal rein, was da schon gekommen ist.
1: Ich bin dankbar für meine Mitbewohnerin, weil sie die geile Idee hatte, am Wochenende einen Erdbeerkuchen zu machen. Und der war sehr lecker.
0: Geil. Erdbeerkuchen könnte ich jetzt auch.
2: Ich bin dankbar dafür, dass ich heute meine Bachelorarbeit abgebe.
0: Einfach auch so ein Kapitel abschließen. Hammer. Freue ich mich mit. Und?
3: Ich bin dankbar für meine tollen Freunde, die extra aus der Heimat hierher angereist sind.
0: Sind deine Freunde die Krähen? Wir hören da nochmal ganz kurz rein.
3: Ich bin dankbar für meine tollen Freunde, die extra aus der Heimat hierher angereist sind.
0: Ja, voll nett von denen. Die sind hingeflogen offensichtlich. Also, für was seid ihr dankbar? Sagt mir gerne Bescheid. Wir teilen das miteinander. Immer am Energy Dankbarkeitsdienstag.
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Für die OG Grey's Anatomy Fans unter euch gibt's jetzt eine richtig fette Portion Herzschmerz. Ihr habt Energy, immer die besten neuen Hits. Ey, wir gehen mal ganz kurz zurück in Staffel 2, also so 2006 ungefähr sind wir. Großes, großes Drama zwischen Meredith Grey und Derek Shepherd. McDreamy, und auch noch größeres Drama, wenn ihr mich fragt, zwischen Izzy Stevens und Danny Duquette. Oh mein Gott. Und genau dazu läuft dieser Song, der wirklich durch die Serie komplett durch die Decke gegangen ist. Snow Patrol jetzt für euch mit Chasing Cars bei Energy. 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
1: Hallo, ich bin's Emily. Wir starten gemeinsam in diesem verregneten Nachmittag. Lassen uns nicht vom Wetter die Laune verderben. Nein, wir spielen euch hier immer die besten neuen Hits, gleich noch mit Christy Sarandi. Vorher gibt's Olivia Dean.

Weiter geht's hier bei Energy mit Chris Sarandi und mein Gott, hatte der Spaß beim England-Spiel. Im WM-Achtelfinale hat England ja gegen Mexiko gewonnen. Chris war dabei der einzige Engländer in einer Bar voller mexikanischer Fans. Es war wirklich so witzig. Das Video müsst ihr euch unbedingt anschauen auf seinem Instagram-Kanal. Und jetzt hören wir ihn mit Good Old Days, immer die besten neuen Hits.

0: Energies an. Gleich gibt's noch Somber für euch. 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
0: Es ist 15.26 Uhr.
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0: 17 Grad und Regen haben wir bei uns in Hamburg. Ja, nicht gerade Sommerwetter. Dazu ist es auch noch echt windig und so bleibt es jetzt auch im Laufe des Tages. Morgen, da sieht es ein bisschen besser aus. Da bleibt es wohl endlich wieder trocken. Die Sonne lässt sich auch mal wieder blicken und das bei maximal 20 Grad. Rüber auf die Straßen. Hier habe ich eine Staumeldung für euch auf der A7 Flensburg Richtung Hamburg. 5 Kilometer steht ihr da ab dem Dreieck Nordwest. Wenn ihr sonst noch was gesehen habt, dann schickt mir gerne eine WhatsApp oder ihr ruft an 040 48 001 971 ist die Nummer. Kommt gut und sicher ans Ziel. Und dann machen wir weiter mit Finn.
13: Hallo.
0: Du hast alles, was in Hamburg heute wichtig ist. Und da wurde jetzt der Sommerfahrplan bei der Hochbahn vorgestellt.
13: Genau, am Donnerstag ist ja schon der erste Ferientag hier bei uns in Hamburg. Und deswegen stellt die Hochbahn den Fahrplan dann auch ein bisschen um. Betroffen sind aber nur 8 Buslinien. Die Metrobuslinie 5, die fährt morgens zum Beispiel ein bisschen seltener. Und auch die X35 ist nur noch alle 10 Minuten unterwegs. Die U-Bahnen und alle anderen Busse, die fahren aber ganz normal weiter. Laut Hochbahn soll man die kleinen Änderungen aber auch kaum merken. Und außerdem will man auch, dass mehr Busfahrerinnen und Busfahrer in den Sommerferien die Möglichkeit bekommen können, Urlaub zu machen. Ja, und dann soll sich ja was beim Kindergeld ändern. Familienministerin Prien schlägt vor,

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3: Energy ist an. Schön, dass ihr mit dabei seid. Na, habt ihr schon was am 25. Juli vor? Ich hätte sonst eine Idee für euch.
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Nattis an mit mir, Emily. Ich muss ja sagen, bei so einem Wetter höre ich total gerne melancholische, ruhige Songs. Oh, ich finde, das ist einfach so ein Vibe, wenn man aus dem Fenster schaut, es regnet, wenn man es drin sich ein bisschen muckelig macht. Und deswegen habe ich hier genau den richtigen Song für euch. Aus dies gibt's jetzt mit The Art of Letting Go immer die besten Hits. Die

0: Gleich 16 Uhr.
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0: Und happy Dienstag. Ich bin's Emily und hab hier gleich was für alle Swifties. Ja, neue Musik von Taylor Swift. Hört ihr in ein paar Minuten. Vorher gibt's Alex Warren.

Energy läuft bei euch am Dienstagnachmittag mit mir, Emily. Ich verfolge diese Woche so ein bisschen die Pariser Fashion Week. Und das Modehaus Dior hatte gestern seine große Fashion Show. Mit dabei auch ein wunderschönes Brautkleid. Natürlich sind dann alle Swifties direkt ausgeflippt. Oh mein Gott, ist das vielleicht Taylor Swifts Hochzeitskleid? Ich meine, wir wissen ja offiziell, Jonathan Anderson, der Kreativdirektor von Dior, hat ihr Hochzeitskleid entworfen. Also, ob da was dran ist, mal sehen. Behalten wir auf jeden Fall im Blick. Wir hören jetzt erstmal Taylor. 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
1: Immer die besten neuen Hits haben wir hier bei Energy, gleich noch mit Harry Styles. Jeden Morgen spielt ihr bei Energy am Morgen ja eine Runde Stadtland Energy. 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Alexei aus Fuhlsbüttel hat heute Morgen auch schon gespielt, 7 Begriffe geschafft. Finde ich schon stark, aber ich bin mir sicher, ihr knackt die 8. Da geht auf jeden Fall noch mehr. Wenn ihr glaubt, ey, ich schaffe auf jeden Fall 8 Begriffe oder mehr, dann schreibt uns jetzt eine WhatsApp an die 040 48 001 971 und dann zeigt ihr morgen früh mit.
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1: Es ist gleich 4:30.
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1: Wir haben mittlerweile 17 Grad bei uns in Hamburg. Es ist grau, bewölkt, windig. Zum Glück regnet es aber nicht mehr. Und so soll es jetzt auch heute am Nachmittag und am Abend bleiben. Morgen, da zeigt sich auch endlich wieder mal die Sonne zwischen den Wolken. Es bleibt auch trocken den ganzen Tag. Immer noch ziemlich windig. Und wir bekommen bis zu 20 Grad in Hamburg. So, dann gehen wir rüber auf die Straßen. Vorsicht bitte auf der A1 Hamburg Richtung Lübeck zwischen Öjendorf und Kreuz Ost. Da hat's gekracht, ist noch nichts abgesichert. Fahrt da also vorsichtig. Und da staut es sich auch noch 5 Kilometer. Ab Billstedt steht ihr da im Stau. Eine andere Staumeldung habe ich auch noch auf der A7, Flensburg

0: nur rumliegen habt, dann holt das am besten noch schnell weg, denn der Bezirk Hamburg-Nord sammelt ab sofort Boote ein, die ganz offensichtlich nicht mehr genutzt werden. Die Boote, die werden aber auch erstmal eingelagert und können von den Besitzern auch später gegen einen Nachweis und eine kleine Gebühr wieder abgeholt werden. Ja, und dann steht da gerade der Vorschlag im Raum, dass die Läden auch am Sonntag aufhaben sollen. Denn unsere Bundesregierung will ja auch die Regeln für Bäckereien und Bibliotheken sonntags lockern. Frank Schischewski von der Gewerkschaft Verdi findet die Idee aber gar nicht gut. Der sagt beim NDR, wenn man einmal damit anfängt, dann gilt das bald für alle Bereiche.
1: Dann können das die Versicherungen, dann kann es die Sparkasse, dann muss es jeder können. Und dann verlieren wir das gemeinsame Frei am Sonntag. Und da soll sich jeder die Frage stellen, ob er das wirklich will, nur damit er ab und zu mal sonntags vielleicht noch ein Schwarzbrot kaufen kann.
0: Verdi hat schon gesagt, wenn dann noch mehr gelockert wird, dann will man auf jeden Fall klagen. Und noch eine schöne Meldung zum Schluss. Im letzten Jahr haben bei uns in Hamburg nämlich so viele Menschen geheiratet wie schon lange nicht mehr. Insgesamt haben fast 5.500 Paare Ja gesagt. Besonders beliebt war da der Monat Mai. Die wenigsten Hochzeiten gab es im Februar.
2: Love is in the air in Hamburg. Schön, danke dir, Finn. Warum aber bei mir nicht? Da fehlt noch die Liebe. Naja, kommt vielleicht noch. Vielleicht ist er hier jetzt mein zukünftiger Ehemann. Harry Styles gibt's jetzt mit den Burning Girls.

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3: Triggerwarnung, jetzt wird's richtig unangenehm. Energy ist an, mit mir, Emily, immer die besten neuen Hits. Und ey, was war denn da los im Morgenmagazin vom ZDF? Ey, Social Media ist voll mit Fotos, Videos. Die Rapperin Ikimel ist da nämlich aufgetreten und das klang so.
4: Fußball, Männer, alles, Penner, Bierbaus, Bratwurst, lecker, Schmecker, Lappen, Kracher, Mäppel.
3: Ja, Ikimel ist, für alle, die es nicht wissen, eine mega erfolgreiche Rapperin, vor allem in der Gen Z. Ich habe die Performance echt gefeiert. Ich liebe sie sowieso, höre sie seit Jahren. Ja, das Publikum hat's eher nicht so gefeiert. Da saßen ausschließlich nur Rentner und junge Schüler. Und da, was man gesehen hat, leere Blicke. Keiner konnte was mit der Musik anfangen. Es war wirklich komplett cringe. Ey, aber Ikimel hat's einfach durchgezogen und am Ende hat sie auch noch ein richtig cooles Statement rausgehauen.
5: Dankeschön, Moma. Wir freuen uns auf die Frauen-WM nächstes Jahr.
3: Yes, ich freue mich auch auf die Frauen-WM. Das wird super. 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Gibt's for free in der Energy App. Also hört mal gern rein.
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Ich liebe es ja, wenn Energy Stars zusammen Musik machen. Nicht nur wegen der Reichweite, sondern weil man einfach merkt, ey, die verstehen sich richtig gut, die beiden. So war es auch bei Ciara und Missy Elliott. Die beiden waren schon damals befreundet und hatten wirklich eine Menge Spaß, als sie gemeinsam One Two Step aufgenommen haben. Und den Song, den gibt's jetzt hier für euch bei Energy.

Sheeran und Justin Bieber hier bei Energy. Wir machen hier weiter mit zwei weiteren ganz, ganz tollen Boys. Fastboy, die Jungs von Fastboy, Felix und Lukas, die haben eine neue Nummer für uns. Beautiful Life. Ich liebe diesen Song so sehr. Den hören wir jetzt. Immer die besten neuen Hits bei Energy. Schönen Feierabend.

0: Drop Dead. Schönen Feierabend, Energies an. 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
0: Gleich 17:30.
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0: Mittlerweile haben wir 16 Grad. Es ist trocken, sehr windig, bewölkt, grau. So bleibt es jetzt auch am Abend. Morgen sieht es ein bisschen besser aus. Da bekommen wir bis zu 20 Grad in der City. Die Sonne, die zeigt sich auch. Es bleibt aber ziemlich windig und ab und zu auch noch bewölkt. Rüber auf die Straßen auf der A1 Bremen Richtung Lübeck. Hier steht ihr 3 Kilometer im Stau ab Harburg. Gegenüber auf der A1 Lübeck Richtung Hamburg. Da steht ihr 5 Kilometer ab Billstedt. Und eine Meldung habe ich noch auf der A7 Flensburg Richtung Hamburg. 3 Kilometer sind es da ab Stellingen. Wenn ihr noch was auf dem Weg nach Hause gesehen habt, Blitzer oder auch weitere Staus, dann her damit. Schickt mir gerne eine WhatsApp oder ruft an 040 48 001 971 ist die Nummer. Und ich wünsche euch eine gute und sichere Fahrt. Wir machen weiter mit Finn. Du hast alles, was in Hamburg heute wichtig ist. Und da wurde jetzt der Sommerfahrplan bei der Hochbahn vorgestellt.
9: Genau, am Donnerstag, da ist ja der erste Ferientag bei uns in Hamburg. Und deswegen stellt die Hochbahn den Fahrplan dann auch so ein bisschen um. Betroffen sind aber nur 8 Buslinien. Die Metrobuslinie 5 fährt morgens zum Beispiel ein bisschen seltener.

0: gibt dafür aber schon heftige Kritik. Und heute geht es um die letzten beiden Plätze für die Viertelfinalspiele bei der Fußball-WM. Um 18 Uhr spielen Argentinien gegen Ägypten und um 22 Uhr dann noch die Schweiz gegen Kolumbien. Morgen ist dann tatsächlich mal gar kein Spiel und danach gibt es dann auch immer nur noch ein Spiel pro Tag. Da müssen wir jetzt durch. Das erste Viertelfinale ist dann am Donnerstag zwischen Frankreich und Marokko.
1: Danke, Finn. Leute, wir schicken euch zu den coolsten Festivals in Deutschland und auch Europa. Jetzt müssen wir aber noch eine ganz wichtige Frage klären. Ey, was ziehen wir an? Welche Festival-Outfits sind in und welche sind out? Darüber sprechen wir gleich. Vorher gibt's noch Harrison, All the Things She Said.

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3: Schönen Feierabend. Energy ist an. Gleich gibt's die 10 jetzt am Stück.
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3: Für mich geht's ja in 2 Wochen zum Lollapalooza Berlin. Ich bin so excited, so total hyped. Vor allem auf die Acts wie Lord oder Sarah Larsson. Es gibt aber eine ganz, ganz wichtige Sache, die ich jetzt schon seit Monaten verdrängt habe. Was zur Hölle ziehe ich eigentlich an? Und ich glaube, das fragen sich gerade ziemlich viele Festivalmäuse. Deshalb habe ich mal die größten Festivaltrends für euch rausgesucht. Zum Beispiel Mikroshorts, gerade total angesagt. Das sind diese super, super, super kurzen Hosen. Super süß und vor allem perfekt für heiße Temperaturen. Wenn ihr euch aber lieber ein bisschen bedeckter fühlen wollt, sind leichte, transparente Überkleider auch total im Trend. Da könnt ihr trotzdem eine Shorts oder so einen coolen Festival-Look drunter tragen. Und das Wichtigste, also für mich jedes Jahr im Trend, bequeme Schuhe. Ey, egal ob eure Lieblingssneaker oder stylische Boots, die bequem sind, Hauptsache, ihr könnt den ganzen Tag damit tanzen. Ja, also wie gesagt, meiner Meinung nach, bequeme Schuhe immer im Trend. 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

Ich finde es wirklich immer wieder so krass, welche Artists eigentlich Glockenbach schon so am Start geholt hat. Da waren schon Namen dabei wie Armin van Buuren, Ella Henderson und jetzt auch eine richtig spannende Singer-Songwriterin, Sam Harper. Hören wir jetzt gemeinsam mit dem Song Lost bei Energy. Immer die Besten.

0: 18 Uhr ist es. Das sind eure 10 Hits am Stück.
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0: Macht euch einen schönen Dienstagabend und das mit ganz viel neuer Musik. Gleich noch von Chris Sarandi, vorher noch Michael Patrick Kelly und Just.

Wenn ihr mal jemanden in der Bahn singen hört, dann ist es sehr, sehr wahrscheinlich Energy Star Krista Sarandi. Wirklich, es gibt kaum einen Ort, wo er nicht singt. Ob in der U-Bahn, an Bahnhöfen, auf der Rolltreppe oder aus dem Fenster seiner eigenen Wohnung. Er liebt es einfach so sehr. Und den Song, den singt er auch ganz oft. Good Old Days gibt's jetzt immer die besten neuen Hits bei Energy. 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

0: schönen Abend. Energy ist an, gleich habe ich noch Samba für euch. 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David Puentes oder auch Topic. 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
1: 18.25 Uhr.
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1: Wir haben 16 Grad in Hamburg. Es ist windig, bewölkt, ziemlich grau, aber zum Glück trocken und so bleibt es jetzt auch heute Abend. Morgen haben wir ein bisschen mehr Sonne dabei. Da soll es eigentlich ja fast den ganzen Tag ja sonnig sein. Ab und zu noch ein paar Wolken natürlich am Start. Es bleibt auch noch windig. Es wird nicht richtig warm, aber ein bisschen wärmer als heute. Bis zu 20 Grad bekommen wir. Rüber auf die Straßen. Hier habe ich eine Meldung für euch auf der A7 Flensburg Richtung Hamburg. Da steht ihr 3 Kilometer im Stau ab Stellingen. Wenn ihr noch was gesehen habt, dann schickt mir gerne eine WhatsApp oder ruft an 040 48 001 971 ist unsere Nummer. Kommt gut und sicher ans Ziel. Dann geht's weiter mit Finn. Bei uns in der Stadt kann man ja super gut mit dem Sub oder dem Kanu über die Alster fahren. Aber weil da mittlerweile so viele an den Ufern rumliegen, soll dagegen jetzt mal was unternommen werden.
2: Ja, genau. Wenn ihr jetzt also noch irgendwo ein altes Kanu rumliegen habt, dann holt das am besten noch schnell weg. Denn der Bezirk Hamburg-Nord sammelt ab sofort Boote ein, die ganz offensichtlich nicht mehr genutzt werden. Die Boote, die werden aber auch erstmal eingelagert und können von den Besitzern auch später gegen einen Nachweis und eine kleine Gebühr wieder abgeholt werden. Ja, und dann steht da gerade der Vorschlag im Raum, dass die Läden auch am Sonntag aufhaben sollen. Denn unsere Bundesregierung will ja auch die Regeln für Bäckereien und Bibliotheken sonntags lockern. Frank Schischewski von der Gewerkschaft Verdi findet die Idee aber gar nicht gut. Der sagt beim NDR, wenn man einmal damit anfängt, dann gilt das bald für alle Bereiche.
3: Dann können das die Versicherungen, dann kann es die Sparkasse, dann muss es jeder können. Und dann verlieren wir das gemeinsame Frei am Sonntag. Und da soll sich jeder die Frage stellen, ob er das wirklich will, nur damit er ab und zu mal sonntags vielleicht noch ein Schwarzbrot kaufen kann.
2: Verdi hat schon gesagt, wenn dann noch mehr gelockert wird, dann will man auf jeden Fall klagen. Und noch eine schöne Meldung zum Schluss. Im letzten Jahr haben bei uns in Hamburg nämlich so viele Menschen geheiratet wie schon lange nicht mehr. Insgesamt haben fast 5.500 Paare Ja gesagt. Besonders beliebt war da der Monat Mai. Die wenigsten Hochzeiten gab es im Februar.
1: Dankeschön, Finn. Das ist doch mal eine schöne Nachricht. Love is in the air in Hamburg. Und passend dazu habe ich hier sehr romantische Musik. Ray mit Where is my husband? Das frage ich mich jeden Tag. Und vorher Samba mit Homewrecker.

0: Energy ist an und gleich gibt's hier die 10 Hits am Stück.
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0: In dieser Woche ist es der Energy K-Pop Hit Stream und da müssen wir natürlich über das Comeback des Jahres sprechen von BTS.

Nach 4 Jahren Pause, und die war auch nicht freiwillig. In Südkorea müssen ja alle Männer ihren verpflichtenden Militärdienst absolvieren. Jetzt haben alle Mitglieder ihren Dienst beendet und sie sind endlich wieder für ihre Fans da. Anfang des Jahres haben sie ihr neues Album veröffentlicht, sind gerade auch auf Welttournee, kommen sogar nach Deutschland, nach München am Wochenende. Und wenn ihr noch mehr K-Pop-Hits hören wollt, dann hört unbedingt in den Energy K-Pop-Stream rein. Der klingt ungefähr so.

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Sind wir doch mal ehrlich, wir hatten doch alle als Teenager eine kurze oder vielleicht auch etwas längere Emo-Phase. Und diese Sängerin hier durfte damals auf keiner Playlist fehlen. Avril Lavigne haben wir jetzt hier bei Energy mit My Happy Ending.

Wochenende waren noch alle Stars bei der Hochzeit von Taylor Swift. Jetzt sind sie alle in London beim

0: Energies an. Schön, dass ihr mit dabei seid. Immer die besten neuen Hits. Wie weit würdet ihr eigentlich gehen, um euren Lieblingsstar in der allerersten Reihe zu sehen? Was würdet ihr machen? Ich habe ja schon mal fast in der ersten Reihe, in der vierten Reihe Harry Styles gesehen. Das war wirklich ganz, ganz toll vor ein paar Wochen. Und was ich dafür machen musste, 7 Stunden anstehen. Ja, 7 Stunden. Aber es ging schnell. Wie steht ihr aber zu Windeln, damit ihr nicht aufs Klo gehen müsst und dann halt in der ersten Reihe stehen bleibt? Ich würde es auf gar keinen Fall machen. Darüber sprechen aber Pascal und Patrick morgen früh um 7:20 bei Energy am Morgen. Schaltet ein.
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3: 17 Grad haben wir, es ist windig, bewölkt, ziemlich grau und es könnte jetzt auch noch ein bisschen regnen in der nächsten Stunde. Danach soll es aber hoffentlich trocken bleiben. Morgen, da soll es auch zum Glück trocken bleiben, obwohl ich muss sagen, ich habe ja morgen Geburtstag und jedes Jahr, seit 25 Jahren, regnet es am 8.7. Wirklich, es ist, ich bin verflucht, es regnet immer an meinem Geburtstag. Es soll wohl morgen trocken bleiben, aber ich vertraue dem Ganzen nicht so. Deswegen stellt euch vielleicht doch ein bisschen auf Regen ein. Ansonsten soll es morgen auch sonnig werden. Dazu noch ein paar Wolken und das bei maximal 20 Grad. Das ist doch mal schön, ein bisschen wärmer als die letzten Tage. Auf den Straßen habe ich auch gute Nachrichten für euch. Hier ist nichts los. Wenn ihr aber was gesehen habt, dann schickt mir gerne eine WhatsApp oder ihr ruft an 040 48 001 97 1 ist die Nummer. Kommt gut und sicher ans Ziel. Und wir machen weiter mit Finn. Du hast alles, was in Hamburg heute wichtig ist. Und da wurde jetzt der Sommerfahrplan bei der Hochbahn vorgestellt.
4: Genau, am Donnerstag, da ist ja der erste Ferientag bei uns in Hamburg. Und deswegen stellt die Hochbahn den Fahrplan dann auch so ein bisschen um. Betroffen sind aber nur 8 Buslinien. Die Metrobuslinie 5 fährt morgens zum Beispiel ein bisschen seltener und auch die X35 ist nur noch alle 10 Minuten unterwegs. Die U-Bahnen und alle anderen Busse fahren aber ganz normal weiter. Laut Hochbahn soll man die kleinen Änderungen aber kaum merken. Und außerdem will man auch, dass mehr Busfahrerinnen und Busfahrer in den Sommerferien die Möglichkeit haben, Urlaub machen.

0: gar kein Spiel und danach gibt es dann auch immer nur noch ein Spiel pro Tag. Das erste Viertelfinale ist dann am Donnerstag zwischen Frankreich und Marokko.
1: Danke dir und wir machen jetzt hier weiter mit ganz viel Musik an eurem Dienstagabend. Alex Warren habe ich gleich mit Ordinary in der Energy Playlist. Vorher gibt's für euch Kygo, Khaled und Griffin mit Save My Love.

0: schönen Dienstagabend. Energy läuft bei euch. Immer die besten neuen Hits mit mir, Emily. Ich bin ab morgen nicht mehr da. Ich bin eine Woche weg, weil ich morgen tatsächlich Geburtstag habe. Ja, ich werde 25. Hab ein bisschen Angst davor. Die große 2,5. Und hier im Studio ist auch Kollegin Giselle.
1: Ja.
0: Du warst ja letztes Jahr schon 25. Bist
1: ja,
0: du mittlerweile
1: genau.
0: Ein Jahr älter. Ich brauche also Tipps von dir.
1: Okay.
0: Zum Alter.
1: Zum Alter. Oh mein Gott, ey.
0: Hast du irgendwelche Tipps, die ich gebrauchen könnte, jetzt, wo ich 25 werde?
1: Ja, ich glaube, du machst eh schon alles richtig so. Du feierst ja auch wirklich deinen Geburtstag so krass.
0: Ich liebe meinen Geburtstag über alles.
1: Du machst dir so eine ganze Geburtstagswoche, das ist schon mal richtig gut.
0: Ja.
1: Aber so eine Sache, ich finde mit dem Alter, also egal welches Alter eigentlich, man vergleicht sich voll oft und das ist so unnötig eigentlich.
0: Ja, das stimmt.
1: Aber man stresst sich so und man macht es trotzdem irgendwie
0: wieder.
1: Ja,
0: ist so.
1: Aber das ist irgendwie schon so eine Sache, die ich schon sehr lange versuche, einfach nicht zu machen oder andere Leute zu feiern, wenn ich irgendwas denke, irgendwie, was die cool machen. Und warte, ich muss mal kurz spicken. Genau, und mit guten Menschen umgeben.
0: Also das
1: mit
0: guten mache ich auch.
1: Ja, machst du ja auch schon.
0: Ja, okay. Dann mache ich ja schon alles richtig.
1: Ja, ich glaube auch. Einfach weitermachen.
0: Einfach weitermachen, nicht vergleichen. Das ist auch so ein Ding, was viele machen. Ey, falls ihr auch 25 seid, ihr habt noch keinen Job, ihr studiert noch oder was auch immer, ist egal.
1: Ja.
0: Ey, alles mit der Zeit, es wird alles wieder gut. Und ja, ich freue mich schon sehr. Es ist schön. Alt werden ist schön.
1: Finde ich auch.
0: Und dann kommt die 30, dann wird's richtig gruselig.
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Energy ist an mit mir, Emily. Schön, dass ihr mit dabei seid. Ich verabschiede mich jetzt, mach Feierabend und ich bin jetzt auch die nächsten Tage nicht da. Ich habe nämlich morgen Geburtstag. Ja, ich habe es vielleicht ein, zwei Mal schon erwähnt in der Sendung. Ich liebe aber meinen Geburtstag einfach. 25 werde ich.

um 20 Uhr an diesem Dienstag. Und ja, wir müssen nochmal über diesen Ikimel-Auftritt gestern beim Morgenmagazin sprechen. Das verlangt unsere Chronistenpflicht. Ein ikonischer Auftritt, der für mich jetzt schon zum Highlight des Jahres geführt hat. Warum? Wie das Ganze geklungen hat? Das alles nochmal gleich. Vorher aber Tiffany Harris mit immer den besten neuen Hits.

0: Es gibt selten Momente, wo ich bereue, dass man im Radio nichts sehen kann. Jetzt gerade ist aber so ein Moment. Energy ist an bei euch an diesem Dienstag. Gestern ist was passiert, was ich für das Lustigste seit Jahren halte, was im deutschen TV geschehen ist. Ikimel war im Morgenmagazin. Ich finde das alleine schon, das ist schon so eine Bildschere. Im für sie geeigneten Ikimel-Outfit, da umgeben voller Rentner und junge Menschen, die gar nicht wussten, wer da gerade vor ihnen ist. Und ich sag mal so, Ikimel hat abgeliefert.
1: Fußball, Männer, alles, Penner, Fieber.
0: Also das hat sie einfach im MoMA gesungen. So, nicht mal 7 Uhr und zack, kommt der Ikimel mit ihrem Ikimel-Männer-Rap. Und alle wussten gar nicht, wie ihnen gerade geschieht. Wollten nur ein bisschen eigentlich sich da berieseln lassen, halb sediert, noch nicht richtig wach. Dann kommt Ikimel und zack, hat die ganzen Leute nicht wissen lassen. Träumen sie gerade? Sind sie eingeschlafen? Ist es ein Fiebertraum? Oder ist gerade wirklich Ikimel da, die performt? Fantastisch, fantastisch. Dann war der Song irgendwann aus. Die entgeisterten Gesichter blieben immer noch statuenhaftig bestehen. Und sie dann auch einfach sich nehmen lassen, auch so eine kleine Dankesrede hinten ran zu basteln.
2: Dankeschön, MoMA. Wir freuen uns auf die Frauen-WM nächstes Jahr.
0: Also wirklich, so viel Attitude mitzubringen, zu wissen, das ist gar nicht mehr im Publikum. Also wo passt Ikimel weniger hin als ins MoMA? Ich warte auf Antworten. Und sich dann dahinter sitzen und zu stehen, hat mich so ein bisschen erinnert, waren die gleichen Vibes wie damals Helene Fischer beim DFB-Pokalfinale, wo sie auch gnadenlos ausgepfiffen wurde. War jetzt gestern nicht so, aber der Vibe war derselbe. Ikimel, man muss sie auch für so einen Move feiern. Keine Ahnung, warum sie das gemacht hat, aber danke dafür, denn wir alle hatten einen hilarious funny moment.

Es ist der Festtag der Belgier heute. Gestern gegen die USA gewonnen, obwohl Trump mit seinem Kumpel Infantino dafür gesorgt hat, dass der gesperrte Stürmer der USA doch noch spielen durfte. 4-1, zack. Und da freut sich natürlich auch dieses Duo. Beide stammen aus Belgien. Milo gemeinsam mit DJ Licious. Forever Young und immer die besten neuen Hits.

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1: Immer die besten neuen Hits hat euch hier bei Energy. Gleich mit Teddy Swims für euch, außerdem Benz und Boone. Und BTS macht den Anfang. Alle drei Songs in den nächsten 10 Minuten. 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

0: Der Sommer ernimmt sich gerade so eine kleine Pause. 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Und das wiederum spielt dem hier sehr in die Karten.
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0: Immer die besten neuen Hits. Hört euch hier bei Energy gleich mit Norma Jean Martini für euch. Außerdem Harrison und Purple Disco Machine macht den Anfang.
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geht man als angehender Popstar mit den beiden Riesenthemen Social Media und Mental Health um? Darüber haben sich Norma Jean Martini und Tiffany Harris im Energy Star Talk unterhalten. Die Folge ist jetzt online, sehr zu empfehlen, dieses wichtige Thema. Vorher hören wir jetzt aber noch Norma Jean Martini mit Encore und immer den besten neuen Hits.

um 21 Uhr an diesem Dienstag. Freue mich sehr, dass ihr mit dabei seid. Hoff, es geht euch gut. Gleich hören wir Alex Warren mit Fever Dream. Alex Warren, ein Künstler, der trotz seines jungen Alters schon so viel Schlechtes mitmachen musste in seiner Kindheit und Jugend, hat daraus aber irgendwie es geschafft, Kapital draus zu ziehen, was ihm widerfahren ist und warum man ihm immer nur das Allerbeste wünscht. Das alles gleich, vorher ist aber noch Somber mit immer den besten neuen Hits.

Dienstagabend haben wir es hier bei Energy. Ich bin Julian, freue mich, dass ihr mit dabei seid. Jetzt Alex Warren, ein amerikanischer Singer-Songwriter, der so unglaublich viel Schmerzhaftes schon durchmachen musste. Ist erst 25, hat jetzt schon Leben für drei gelebt, so schwierige Kindheit gehabt, der Papa ist früh verstorben, die Mutter alkohol- und drogenabhängig, war überfordert mit ihm, hat ihn dann rausgeschmissen zu Hause, er war dann obdachlos im jugendlichen Alter. Aber anders als viele auf diesem Lebensweg ist er nicht komplett den falschen Weg gegangen, der irgendwie konsequent gewesen wäre, wenn man schon so viel Schlechtes erlebt hat, sondern er hat all das genommen und Kunst draus entstehen lassen. Etwas, ein Reflex, den so viele große Künstlerinnen und Künstler vereint, die aus großem Schmerz große Kunst haben entstehen lassen. Alex Warren steht in einer Reihe mit so vielen und hatte vor anderthalb Jahren seinen ganz großen Durchbruch mit Ordinary. Und jetzt macht er einfach weiter. Und das ist so schön zu beobachten, dass es eben kein One-Hit-Wonder war, sondern der Anfang von etwas ganz Großem. Fever Dream heißt der aktuelle Song von Alex Warren. Den haben wir jetzt. Das sind immer die besten neuen Hits. 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

goldene Locke der Nation hören wir jetzt hier bei Energy in Namen von Michael Schulte. Ein wahnsinnig sympathischer Typ, der schon richtig viel erlebt hat in seiner künstlerischen Karriere. Hat so, ich sag mal, diese Ära miterlebt vor TikTok, als man es geschafft hat, durch irgendwelche Covers berühmt zu werden, sondern er hat noch diesen klassischen TV-Casting-Weg beschritten, war bei der Voice of Germany, war dann beim ESC 2018 für Deutschland, ist Vierter geworden, eine unermessliche Leistung und geht seitdem seinen Weg konsequent weiter. Michael Schulte ist mit Lovesick und immer den besten neuen Hits.

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0: 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Hört euch hier bei Energy an diesem Dienstagabend. Ich bin Julian, freue mich sehr, dass ihr mit dabei seid. Gleich hören wir den ganz neuen Song von Olivia Rodrigo. Drop Dead heißt er. Außerdem Nico Santos und Leonie macht den Anfang mit Stay. Alles gleich hier zu hören bei Energy.
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Es ist immer schön, wenn die Wissenschaft das bestätigt, was man eh schon selbst gefühlt hat. Energy ist an bei euch an diesem Dienstagabend. Es gibt wirklich tolle Nachrichten aus der Forschung. Folgende Situation. Wir sind bei einem Konzert zum Beispiel von Energy Star Bad Bunny. So, alle fühlen die Musik, alle sind euphorisch, alle sind auf einer Wellenlänge. Man wünscht sich nur das Beste. Man zelebriert den gemeinsamen Moment und das gemeinsame Glück. Und genau das wurde jetzt auch erstmal in Gehirnsequenzen nachgewiesen. So, jetzt fragt man sich, was hat man von dieser wissenschaftlichen Erkenntnis, die man eh schon so intrinsisch gefühlt hat? Das Forschungsteam von dieser Studie arbeitet jetzt nämlich daran, diese positive Stimmung für alltägliche Situationen zu nutzen. So, damit wir leichter lernen können, um gegen Einsamkeit vorzugehen oder auch in Therapien. Und ich sag mal so, also das stimmt ja auch total, wenn man einfach mal sich überlegt, wie toll man sich auf einem Konzert fühlt, weil alle das Gleiche wollen, alle wollen eine gute Zeit haben und man trifft aber jetzt in einem Experiment die gleichen Leute, dieselben Leute sogar, nächsten Tag beim Bäcker, dann regt man sich jetzt wieder über den einen auf, weil er das Handy zu lange in der Hosentasche hat und nicht bezahlen kann oder was auch immer. Das ergibt so richtig Sinn. Also ich finde dieses Weitermachen. Liebes Forschungsteam, ich weiß, hört mir jetzt zu, macht da mal weiter. Ich finde das ist sehr gut. I know.

0: Immer die besten neuen Hits hört euch hier bei Energy. Gleich mit Delta Goodrem. Ein ganz neuer Song von der Australierin. Hologram heißt er. Wie der klingt, hören wir gleich. Außerdem Olivia Dean und Alex Warren macht den Anfang.
1: Das Bundesinstitut für Bevölkerungsschutz hat mal ermittelt, da trifft es uns Männer auch wirklich am stärksten, denn wir sind am häufigsten Single und es sind überall immer mehr Männer als Frauen.
2: Ja, aus der Studie geht hervor, vielleicht liegt es an niedrigerer Bildung bei den Single-Männern.
1: Vielleicht.
2: Naja, wir sagen, vielleicht liegt es auch einfach am schlechten Tinder-Profil.
1: Wie sieht es bei dir aus?
2: Ja.
1: Was muss bei dir im Tinder-Profil am besten stehen?
2: Ich bin da nicht so anspruchsvoll, ich suche ja auch keine Beziehung. Also bei mir reicht schon ein gutes Oben ohne Bild.
3: Dann hast du mich. Und das gibt's morgen.
2: Es kam schon öfter mal vor, dass Fußballer gesagt haben, hey, wir machen jetzt auch Musik, zum Beispiel 94 bei der deutschen Nationalmannschaft. Richtiger Ohrwurm.
1: Aber das, ne? Finde ich, geht noch. Ist noch okay.
2: Ja, warte mal ab, bis du das Video siehst.
1: Es gab auch
2: nicht
1: so
2: mehr.
1: Songs von Noah Katterbach über den HSV zum Aufstieg. Ganz, ganz, ganz grausam.
2: Oder hier Rudi Völler, Fußball ist unser Leben.
1: Mhm. Ja, alles geile Songs.
2: Jetzt möchte Erling Haaland auch Musik machen. Und da hat er sich einen Energy-Star zurück ins Boot geholt. Wir reden drüber morgen um 10 nach 8.
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Dienstagabend, ihr hört Energy und es ist so der Sweet Spot der Sendung, denn ich stelle euch jetzt wie jeden Abend um die Zeit einen ganz neuen Song vor. Heute ist es von Delta Goodrem. Delta wer, fragt ihr euch? Delta Goodrem ist ein australischer Superstar, ist mittlerweile 41 Jahre alt, hat so ein bisschen den Ruf des Kinderstars ja auch inne gehabt, ist früh Schauspielerin geworden, hatte dann 2003 so ihren großen Durchbruch mit Lost Without You, auch als Sängerin. Schon viel Mist auch passiert, mit 18 Krebs bekommen, Chemotherapie gehabt, sich da durchgekämpft und seitdem wirklich immer so ein, naja, so ein beständiger Star aus Schauspielerei und Singer-Songwriting und hat jetzt einen neuen Song am Start, der auch irgendwie zu uns nach Europa rübergekommen ist. Hologram heißt der und den haben wir jetzt zum allerersten Mal hier bei mir in der Sendung. Immer die besten neuen Hits an diesem Dienstagabend.

um 22 Uhr an diesem Dienstag. Wo befinden sich mehr Bakterien? Im Gym oder auf der Toilettenbrille? Das gilt es gleich herauszufinden in einer neuen Runde von Fakt oder Fake. Meine lieben Kollegen Armani und Annika stehen sich gleich gegenüber in einer Tech-Team-Edition. Vorher aber noch Miles Smith mit immer den besten neuen Hits.

0: Ob wir jetzt allen Sport muffeln, schönes neues deutsches Jugendwort, ein Alibi geben, erfahren wir jetzt.
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0: Heute in der Tag Team Edition, Armani und Annika sind bei mir. Ihr wolltet unbedingt gegeneinander spielen.
2: Ja, unbedingt.
0: Denn ihr seid ja auch privat zusammen. Und jetzt schauen wir mal, ob euch das heute in die Karten spielt oder nicht. Also, die Aussage, die ich heute für euch dabei habe, ist folgende. Auf Geräten im Fitnessstudio sind im Schnitt mehr Keime als auf einer Klobrille. Wie ist es bei euch zu Hause? Wer macht da immer sauber im Bad?
2: Immer ich.
0: Okay.
2: Jedes Mal.
0: Armani, mit dir war ich schon mal gemeinsam im Gym. Ich weiß, du kennst dich da aus. Was sagt ihr? Auf Geräten im Studio sind mehr Keime im Schnitt als auf der Klobrille. Fakt oder Fake?
3: Ich sag ja. Definitiv.
2: Was? Warum?
3: Ja, wegen dem ganzen Schweiß und so. Ich glaube, das sind so viele Leute und so.
2: Ja, aber gut, Leute können auch schwitzen, wenn sie auf dem Klo sitzen.
3: Viele verschiedene Leute. Ich sag ja.
2: Okay, weißt du was? Ich sag jetzt einfach aus Prinzip nein, auch wenn ich manchmal Leute wirklich auf den Geräten liegen sehe, in irgendwelchen Positionen. Ja. Aber ich sag nein, ist nicht so.
0: Auf Geräten im Fitnessstudio sind im Schnitt mehr Keime als auf der Klobrille, ist tatsächlich ein
4: Fakt.
0: Oh. Vor allen Dingen auf Hanteln soll es besonders schlimm sein. Das finde ich doof, weil ich bin eigentlich nur im Freihandelbereich. Über 300 Mal mehr Keime als auf der Klobrille. Über 300 Mal mehr Keime. Deswegen immer auf jeden Fall vorher alle sauber machen, wenn man trainiert. Und am besten hinterher auch nochmal wirklich mit, weiß ich nicht, irgendwelchen Chemikalien in die Dusche gehen und sich komplett frei machen davon. Das ist ja wirklich abartig.
2: Naja, oder gar nicht erst ins Gym gehen, Leute. Vermeidet Keime.
0: Oh, oder so. Danke euch beiden. Ich wünsche euch jetzt eine tolle Nachhausefahrt, ihr zwei Schnappis.
2: Danke, Julian.

Es ist der erste Dienstag im Leben der Taylor Swift als verheiratete Frau. Sie sind gerade vermutlich irgendwo in den Flitterwochen und lassen sich's richtig gut gehen, Travis Kelce und Taylor Swift. Und das vollkommen zu Recht. Jetzt haben wir sie mit I Knew It, I Knew You. Immer die besten neuen Hits.

0: immer die besten neuen Hits hört ihr hier bei Energy. Gleich mit Tamper City für euch. Außerdem Holly Humberstone und Kygo macht den Anfang. Alle drei Songs gleich in den nächsten 10 Minuten.
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0: Energy Sun bei euch an diesem Feierabend. Ich bin Julian und ich schäme mich das jetzt auch nicht zu beichten, dass ich von K-Pop zum Beispiel jetzt nicht so viel Ahnung habe. Ich bin 95 geboren. 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Aber dennoch habe natürlich auch ich mitbekommen in den letzten 10, 15 Jahren, was für ein unglaubliches Kultpotenzial dieses Genre hat. Wie Menschen teilweise wie vom ersten iPhone vor Festivalgelände campen, damit sie in der ersten Reihe sein können. All das erschließt sich mir natürlich total und deshalb finde ich es so richtig schön, dass wir hier diesen Stream haben.
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0: immer die besten neuen Hits heute hier bei Energy. Gleich mit Sky Newman für euch. Außerdem haben wir Harry Styles und Margaret Patrick Kelly macht den Anfang. The One, alles gleich hier bei Energy.
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Dienstagnacht ist es hier bei Energy. Ich bin Julian, freue mich sehr, dass ihr mit dabei seid. Hoffe, der Tag, er war für euch ein erfolgreicher. Lasst uns jetzt den Abend schön ausklingen mit Sky Newman, Man of the House, und immer den besten Neuen.

um 23 Uhr an diesem Dienstag. Schön, dass ihr noch mit dabei seid. Hoffe, es geht euch gut. Lasst uns jetzt die letzte Stunde des Tages ganz entspannt gemeinsam ausklingen. Gleich hören wir nochmal Alex Warren, außerdem Michael Schulte und Dermot Kennedy macht jetzt den Anfang mit Funeral und immer den besten neuen Hits.

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Christa Sarandi hören wir jetzt hier bei Energy. Good Old Days. Christa Sarandi, der Brite, der auch oft genutzt wird von deutschen EDM-Künstlern, zum Beispiel von den Jungs von Two Colors, wenn es darum geht, die Vocals zu besetzen. Immer natürlich dann viel Bass um seine Stimme. Kann er, zweifelsfrei. Ich mag ihn aber am liebsten, wenn er seine eigene Musik singt. Good Old Days gehört da dazu. Hören wir jetzt immer die besten.

0: immer die besten neuen Hits. Hört euch hier bei Energy gleich mit Shakira für euch. Außerdem Felix Jähn und die Jungs von BTS machen gleich den Anfang mit Swim. Alles gleich hier bei Energy.
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1: Es ist immer schön, wenn die Wissenschaft das bestätigt, was man eh schon selbst gefühlt hat. Energy ist an bei euch an diesem Dienstagabend. Es gibt wirklich tolle Nachrichten aus der Forschung. Folgende Situation. Wir sind bei einem Konzert zum Beispiel von Energy Star Bad Bunny. So, alle fühlen die Musik, alle sind euphorisch, alle sind auf einer Wellenlänge, man wünscht sich nur das Beste, man zelebriert den gemeinsamen Moment und das gemeinsame Glück und genau das wurde jetzt auch erstmal in Gehirnsequenzen nachgewiesen. So, jetzt fragt man sich, was hat man von dieser wissenschaftlichen Erkenntnis, die man eh schon so intrinsisch gefühlt hat? Das Forschungsteam von dieser Studie arbeitet jetzt nämlich daran, diese positive Stimmung für alltägliche Situationen zu nutzen. So, damit wir leichter lernen können, um gegen Einsamkeit vorzugehen oder auch in Therapien. Und ich sag mal so, also das stimmt ja auch total, wenn man einfach mal sich überlegt, wie toll man sich auf einem Konzert fühlt, weil alle das Gleiche wollen, alle wollen eine gute Zeit haben und man trifft aber jetzt in einem Experiment die gleichen Leute, dieselben Leute sogar, nächsten Tag beim Bäcker, dann regt man sich jetzt wieder über den einen auf, weil er das Handy zu lange in der Hosentasche hat und nicht bezahlen kann oder was auch immer. Das ergibt so richtig Sinn. Also ich finde, dieses Weitermachen. Liebes Forschungsteam, ich weiß, hört mir jetzt zu, macht da mal weiter. Ich finde, das ist sehr gut.

0: Immer die besten neuen Hits hört euch hier bei Energy gleich mit den Backstreet Boys für euch. Außerdem Harrison und Alex Warren macht den Anfang.
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Es ist spät geworden hier bei Energy an diesem Dienstag, so spät, dass ich raus bin für heute. Ich habe Feierabend. Schön, dass ihr mit dabei wart. Ihr hört mich, wenn ihr wollt. Morgen wieder ab 20 Uhr bin ich für euch da. Bis dahin, lasst ihr Energy durchlaufen. Ihr macht damit nichts falsch. Und ich verabschiede mich jetzt mit Bottle Up von den Backstreet Boys und immer den besten neuen Hits. Ciao, ich bin raus. Bis morgen.

0: Tschüss.
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